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2: Mit Sebastian Pasotti. 5 Tage nach dem Hackerangriff auf das Berliner Landesnetz ist nicht absehbar, wann die Behörden wieder voll funktionsfähig sind. Der Angriff war ernst und er ist auch noch ernst, sagt der regierende Bürgermeister Wegner. Die Behebung des Problems werde noch einige Tage dauern. Nach ersten Erkenntnissen seien doch keine sensiblen Daten abgeflossen. Mehrere Dienstleistungen seien aber nach wie vor nicht möglich, etwa die Auszahlung von Wohngeld. Die Berlin-Wahl sei durch den Hackerangriff aber nicht gefährdet. Das Bundeswirtschaftsministerium hat die Gashändler aufgefordert, ihre Speicher zu füllen. Es sei ihre Aufgabe, für den Winter vorzusorgen, sagte eine Sprecherin des Ministeriums. Derzeit sind die Gasspeicher in Deutschland nur zur Hälfte gefüllt, der niedrigste Stand zu dieser Jahreszeit seit Jahren. Der Grund scheint klar, normalerweise kaufen die Händler im Sommer, wenn Gas günstiger ist. Aktuell sind die Preise aber verhältnismäßig hoch, weil weiter sehr wenig Schiffe durch die Straße von Hormuz kommen. Patientenschützer fordern mehr Hilfe für Betroffene von medizinischen Behandlungsfehlern. Allein in Kliniken komme es nach Schätzung jährlich zu 20.000 fehlerbedingten vermeidbaren Todesfällen. Das sagte der Vorstand der Deutschen Stiftung Patientenschutz Brüsch der Neuen Osnabrücker Zeitung. Es brauche ein zentrales Register für Behandlungsfehler und einen Härtefallfonds für Geschädigte. Der medizinische Dienst der Krankenkassen stellt heute die Zahlen für das vergangene Jahr vor. Über Fürstenwalde im Landkreis Oder-Spree ist, wie es aussieht, ein Tornado gezogen. Die Märkische Allgemeine schreibt, dass ein Mensch schwer verletzt wurde. Mindestens 28 Bäume wurden umgerissen. Teilweise krachten die Stämme auf Autos. Zudem wurde das Dach einer Kita abgedeckt. Die Schäden konzentrieren sich auf einige wenige Straßen in Fürstenwalde Süd. Auch in anderen Bundesländern hat es am Abend schwere Unwetter gegeben. Unter anderem wurden in Rheinland-Pfalz 2 Menschen von einem umgestürzten Baum getroffen und schwer verletzt. Prinz Harry kehrt mit seiner Familie offenbar zurück nach Großbritannien. Britische Medien berichten, dass der Umzug bis Ende des Monats abgeschlossen sein soll. Die Familie werde künftig in einer privaten Residenz außerhalb Londons leben. Harry und seine Frau Meghan hatten sich vor 6 Jahren mit der königlichen Familie überworfen und von ihren royalen Pflichten zurückgezogen. Seitdem hat das Paar mit den beiden gemeinsamen Kindern in Meghans Heimat USA gelebt. Und soweit das Neueste aus der Flux FM Nachrichtenredaktion.
3: Dankeschön. Aktuell sind wir bei 16 Grad, geht noch rauf bis auf mollig warme 23 Grad. Also heute wieder mehr Sonnenschein und ein paar kleine Wolken unterwegs.
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4: Es lädt jetzt nicht sonderlich ein zum Aufstehen, das Wetter, aber irgendwie ist es trotzdem gemütlich, muss ich sagen. Ich mag die Stimmung da draußen gerade. Da macht man sich gerne ein Heißgetränk, zieht sich was Schnuffeliges an, blickt auf die Uhr und sieht, ach, es ist 3 Minuten nach 6. Für euch am Mikrofon Gianna Battilli
3: und Martin Gerz. Guten Morgen.

0: Musik für einen guten Start in den neuen Tag. Interpol hier auf 100,6 Flux FM mit All the Rage Back Home. Die Uhrzeit 6.10 Uhr.
1: Weiter geht's mit aktueller Musik. Die kommt von Flora Hibbert. Mammoth. Schönes Aufstehen.

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0: Tovelo, I'm your girl, right? Auf Lux FM. Es ist 6.20 Uhr. Das Wetter lädt ja heute eher zum Zuhausebleiben ein oder für einen Besuch im Kino. Das feiert ja eh gerade so eine Art Revival, weil gerade so viele gute Filme anlaufen. Und Martin Gerz wird heute auch mal ins Kino gehen. Was schaust du dir genau an?
1: The End of Oak Street. Wenn ich in einem Trailer einen Dinosaurier sehe, dann gehe ich natürlich ins Kino. Ganz klare Sache. Das Ganze ist mysteriös. Ich habe auch immer noch keine Ahnung, worum es eigentlich so richtig geht. Irgendwie eine Familie wacht wie in so einer anderen Welt auf, aber mit ihrem gesamten Kiez drumherum. Und auf einmal stapfen da so im Hintergrund ein paar Dinosaurier durch. Ist sehr gut besetzt. Die Schauspielernamen kann ich jetzt nicht wiedergeben. Aber es sah sehr hervorragend aus. Und ich bin wirklich sehr gespannt, wie der Abend dann heute verlaufen wird im Kino.
0: Aber habe ich das richtig in Erinnerung, dass es davor auch schon mal einen Film gab, der irgendwie Oak Street oder sowas hieß?
1: Keine
0: Ahnung. Ist das eine Ahnung. Reihe? Ist
1: also,
0: das irgendwie, baut es auf?
1: Ron, oder? Unser Filmexperte, der meinte, das hat irgendwas mit Cloverfield zu tun.
0: Ah, ja.
1: Da, wo ja irgendwie so im Hintergrund so ein Godzilla-ähnliches Ding oder Godzilla, man weiß es nicht so genau, rumschafft. Aber das ist sehr lange her, dass ich
0: Stimmt,
1: das gesehen
0: der
1: habe.
0: Der kam vor 10 Jahren raus.
1: Wollte sie gerade sagen, das habe ich bestimmt vor 10 Jahren gesehen.
0: Und ich glaube, ich musste den die ganze Zeit mit zugekniffenen Augen schauen, weil ich das alles viel zu spannend und gruselig fand. Ja, Martin, ich bin drauf gespannt, was du morgen berichten wirst von dieser Nummer. Anne Hathaway spielt da zum Beispiel mit.
1: Siehst du, genau, die meinte ich doch.
0: Die kennt man doch, oder?
1: Und dann dieser andere Typ, der hat auch sein Gesicht, das man kennt. Ja, genau. Der.
0: Ja.
1: Du siehst, mit Schauspielern und Schauspielerinnen kenne ich mich aus.
0: Da kommt ein Filmpodcast auf dich zu, Martin Gerz. Der Typ da und der andere ist auch noch gut.
1: Der mit der Nase im Gesicht.

0: Aachener mit Hiatus auf 100,6 Flux FM. Guten Morgen, 6.27 Uhr.
1: Gleich werfen wir einen Blick zu uns hier in die Hauptstadt. Die Musiklandschaft, was sich da gerade so Neues ergibt, welche Rising Stars da am Himmel sind in Radar. Bis gleich um 6.30 Uhr der Vormusik von Simmel. Clean Eyes hat einen schönen Start in den Donnerstagmorgen.

0: So klingt der Start in den Donnerstag auf Flux FM mit Simmel Clean Eyes. Es ist 6.30 Uhr.
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2: Bei einem unserer Bergfeste gab es vor kurzem von einer Künstlerin nicht nur wunderbare Musik zu entdecken, sondern auch noch direkt leckere Cookies zu essen.
0: Die waren so lecker. Wir laden ja die Bergfest-Artists davor zu uns in den Sender ein, um so ein kleines Interview zu führen. Und dann kommt sie rein mit so einer Riesenschale voll mit Pistazienkeksen. Mm. Ich habe lange nicht mehr so leckere Kekse gegessen. Die hatten so eine Pistaziencreme-Füllung. Das war krass. Haben wir uns alle drum gekloppt, muss ich so sagen. Ja.
2: Die Newcomerin Brosie backt mindestens genauso gut Kekse, wie sie Songs schreibt, denn sonst wäre sie nicht hier zu Gast gewesen und beim Flux FM Bergfest dabei gewesen. Musikredakteur Micha Gerig stellt sie uns vor.
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4: Die bisherigen Stationen ihres Lebens macht die Newcomerin Brosie gerne an kulinarischen Dingen fest. In Graz mit Apfelstrudel groß geworden, genießt sie im Studium in Enskede Stroopwaffels, erkundet in Hamburg Franzbrötchen, um letzten Endes dann bei Berliner Pfannkuchen zu landen. Hier hat sie vorerst ihre neue Heimat gefunden. Komm.

0: Musikalisch bewegt sich die Österreicherin im weiten Feld des Indie-Pops. Ihr Koordinatensystem, Olivia Rodrigo, Maggie Rogers, The Beatles und Hannah Montana. Vielleicht kommt da der Humor her, der sich trotz der schonungslos offenen Texte über Herzschmerz, innere Struggles und emotionale Tiefs durch Brosies Songs zieht.
1: Die wichtigste Eigenschaft ist eh, dass man über sich lachen kann und dass man irgendwie alles nicht zu ernst nimmt und sich irgendwie immer wieder auch bewusst seiner Privilegien bewusst ist, aber auch dankbar ist für das, was man hat, aber natürlich auch Sachen verarbeitet, die einem so passieren. Und ich finde, Humor ist immer ein schöner Channel dafür und deswegen versuche ich immer, ein Augenzwinkern einzubauen einfach.

0: 2 EPs hat Brosy bisher veröffentlicht und damit viel Anklang gefunden. Eine Nominierung als hoffnungsvollste Newcomerin beim Preis für Popkultur, ein Auftritt beim Reeperbahn Festival und Support-Shows für Größen wie Big Pig, Sir Chloe oder Lauren Hibbert. Nächster Schritt, die eigene Tour im Herbst.
1: Man kann irgendwie andere Geschütze aufwand sozusagen, also mit Full Band. Und ich überlege mir viele schöne Dinge. Und es ist irgendwie so ein schöner Creative Prompt, wirklich zu sagen, wie wird jetzt so eine Brosy Show aussehen für eine Stunde, eineinhalb Stunden. Es läuft so die ganze Zeit im Hintergrund so ein Film. Und ich bin eine Tagträumerin und denke mir dann immer, wie das so aussehen wird. Aber es ist natürlich auch sehr aufregend. Es ist mit viel Verantwortung, irgendwie Tickets zu verkaufen. Aber ja, dafür macht man es ehrlich gesagt, also um live auf Tour zu gehen.

0: Es geht Brosie mit ihrer Musik darum, ein Gemeinschaftsgefühl zu erzeugen, eine Community aufzubauen. Hier wird es wieder kulinarisch, denn die Musikerin backt für ihr Leben gern und verbindet beide Welten immer wieder.
1: Es hat ehrlich gesagt damit begonnen, dass ich in der Schule nicht so viele Freunde ad hoc hatte und habe irgendwann gelernt, Kekse zu backen. Und voilà, hatte ich ganz viele Freunde und irgendwann dachte ich mir, bestimmt ist es so auch in der Musikbranche, man backt Kekse und sammelt Fans. Ich mache jetzt meistens, wenn ich ein Konzert spiele, mache ich die Kekse, mache mein Warm-up nebenbei. Jetzt für die neue Single habe ich angefangen, ein Keksrezept für die Single spezifisch zu entwickeln, dass quasi das Keks schmeckt wie der Song. Und ich würde sagen, the sky is the limit.
0: Call Me Up, die aktuelle Single, schmeckt, so Brosie, nach Pistazie, Himbeeren und weißer Schokolade. Nachbacken kann man den Cookie zum Song einfach mit dem Rezept auf ihrer Insta-Seite. Musik, die auch dem Gaumen schmeichelt.
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3: Heißt ja, ich habe diese Single schon probiert, geschmeckt, aber noch gar nicht gehört. Finde ich fantastisch. Im Oktober geht es dann für Brosie auf Tour. Berlin-Termin ist der 31. Da spielt sie im Kulturhaus Insel. Sicherlich hat sie dann auch noch ein paar Kekse im Gepäck und da lohnt es echt mal vorbeizuschauen. Also auch wegen der Musik. Nicht nur wegen der Kekse. Beides ist fantastisch.
4: Hören rein. Call Me Up. Hier ist Brosie.

0: Calls mit Go Outside auf 100,6 Flux FM, 6.41 Uhr. Guten Morgen.
1: Und herzlichen Glückwunsch, Martin Gerz.
0: Ich?
1: Herzlichen Glückwunsch, ja.
0: Mhm,
1: ich gratuliere dir zum nationalen Tag des Radios. Der ist nämlich genau heute, nicht zu verwechseln mit dem Weltradiotag. Der findet nämlich immer im Februar statt, denn heute ist nationaler Tag des Radios.
0: Ah ja.
1: Da wird natürlich erstmal applaudiert für dieses kommunikative Medium. Ich habe mir dafür eine kleine Lobeshünde auf dich schreiben lassen als Radiomoderator.
0: Oh,
1: ja,
0: danke.
1: Also ich glaube, man kann da einfach jeden Namen einfügen, aber auf dich trifft das natürlich besonders zu. Alles Liebe zum nationalen Tag des Radios an diesen tollen, großartigen Kollegen Martin Gerz, der jeden Tag aufs Neue mit echter Leidenschaft und Energie zum Leben uns erweckt. So, fand ich jetzt ein bisschen pathetisch, aber ein großes Shoutout geht auch raus an Heinrich Hertz, der nämlich in 1880er Jahren Grundstein gelegt, damit wir hier überhaupt arbeiten können, mit seinen elektromagnetischen Wellenübertragungsexperimenten. Also danke auch dafür. Ja, und danke auch dir, Martin Gerz. Es ist sehr schön und herzlichen Glückwunsch.
0: Ja, Jonna, auch danke dir und auch dir herzlichen Glückwunsch.
1: Ja, dass du das
0: toll
1: nicht auf dem Schirm hattest.
0: Ja, sorry.
1: Das steht fett im Kalender.
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0: Soft Love auf 100,6 Flux FM, 6.52 Uhr. Heute mal wieder mehr Sonnenschein und kein Regen.
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2: Gibt's aus Florida von einem Musiker, der gerade mal 19 Jahre alt ist und sich aus meiner Sicht einen schwierigen Künstlernamen gegeben hat. Martin, denk mal drüber nach. Wie würdest du den folgenden Namen aussprechen? C, D, U, B, Z. Kleiner Hint, die Person kommt halt aus den USA, das heißt, ja, es wird wahrscheinlich eine englische Anlehnung haben.
0: Also es wird jetzt nicht Stups sein.
2: Nee.
0: Vielleicht Stubbs. Stubbs?
2: Ja. Stups? Ja, okay, wir hören das auf. Also ich muss sagen, der Sound ging schon irgendwie in eine mäßig richtige Richtung. C-Labs wird er ausgesprochen. Das C wird einfach ausgesprochen wie das englische C halt. Und dann Dubs wird so ausgesprochen, weil das umgangssprachlich ist für einen anderen Buchstaben, und zwar das W. Weil W wird ja auf Englisch W ausgesprochen und in der coolen Slang-Szene sagt man dazu anscheinend so Dabs, weil das ist kurz für W. Ja,
0: verstehe.
2: Und so sind wir zu diesem Namen gekommen.
0: Mann, sind wir jetzt alt, ey.
2: Ja, merken wir uns. C-Dabs, jetzt hier mit neuer Musik One Day.

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2: Mit Sebastian Pasotti. Trotz des Hackerangriffs Berlins Innensenatorin Spranger sieht die Berlin-Wahl nicht gefährdet. Nach jetzigem Stand seien die IT-Systeme, die für die Wahlen benötigt werden, nicht betroffen, so Spranger. Der regierende Bürgermeister Wegener rechnet damit, dass es noch einige Tage dauern wird, die Probleme nach dem Hackerangriff zu beheben. Der Angriff auf das Landesnetz war ernst und er ist auch noch ernst, sagt Wegener. Mehrere Dienstleistungen seien nach wie vor nicht möglich, etwa die Auszahlung von Wohngeld. Die deutschen Gasspeicher sind aktuell nur etwa zur Hälfte gefüllt. Der niedrigste Stand zu dieser Jahreszeit

0: seit Jahren. Das Bundeswirtschaftsministerium hat die Gashändler aufgefordert, ihre Speicher nun zu füllen. Es sei ihre Aufgabe, für den Winter vorzusorgen. Normalerweise kaufen Händler Gas im Sommer, wenn es günstig ist. Der Einkauf ist aktuell aber wenig attraktiv. Durch die blockierte Straße von Hormuz gelangen noch immer kaum Schiffe und damit auch wenig Öl und Gas. Das führt zu vergleichsweise hohen Preisen auch im Sommer. Die Krankenkassen geben heute bekannt, wie viele Behandlungsfehler vergangenes Jahr in Kliniken und Praxen gemeldet wurden. Vorab fordern Patientenschützer mehr Hilfe für Betroffene. Der Vorstand der Deutschen Stiftung Patientenschutz Brüsch sagte der Neuen Osnabrücker Zeitung, allein in Kliniken kommt es Schätzungen zufolge jährlich zu 20.000 fehlerbedingten vermeidbaren Todesfällen. Die Einrichtung eines Härtefallfonds für Geschädigte sei überfällig. Ein Tornado ist über Fürstenwalde im Landkreis Oder-Spree gezogen. Er hat schwere Schäden hinterlassen. Die Märkische Oder-Zeitung berichtet von einem Schwerverletzten. Mindestens 28 Bäume wurden umgerissen. Teilweise krachten sie auf Autos. Das Dach einer Kita wurde abgedeckt. Dachziegel und Trümmerteile wirbelten durch die Luft. Die Schäden konzentrieren sich auf einige wenige Straßen in Fürstenwalde Süd. Ob es wirklich ein Tornado war, muss der Deutsche Wetterdienst noch endgültig bestätigen. Vor 6 Jahren hatte sich der britische Prinz Harry von seinen royalen Pflichten zurückgezogen. Nun sollen Harry, seine Frau Meghan und die beiden gemeinsamen Kinder nach Großbritannien zurückkehren. Das berichten mehrere britische Medien. Die BBC meldet, dass die Familie außerhalb von London leben wird, privat und nicht in einer Unterkunft der britischen Krone. Harry und Meghan hatten sich 2020 mit der königlichen Familie überworfen und waren in die USA gezogen. Und soweit das Neueste aus der Flux FM Nachrichtenredaktion.
1: Dankeschön. Der Tag heute wird ein bisschen wärmer als die vergangenen Tage. Aktuell noch 16 Grad, aber wir erreichen heute maximal 23 Grad und dazu soll es trocken bleiben.
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3: Starten wir gemeinsam in den Tag mit einer Runde The Cure. Just Like Heaven auf 100,6 Flux FM, 7:03 Uhr am Mikrofon Martin Gerz
1: und Jonna Battelli.

0: Rufus the Soul, Like an Animal auf 100,6 Flux FM, 7.10 Uhr, gerade noch graue Wolken draußen, aber im Laufe des Tages soll sich die Sonne etwas mehr durchsetzen.
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0: Another Love von Tom Odell auf 100,6 Flux FM, Musik aus dem Jahr 2013. Und damit ist es 7:21 Uhr.
1: Weiter geht's mit Musik von den Rizzle Kicks.

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0: Die wilde Seite von Ezra Furman, My Zero auf 100,6 Flux FM. Es ist 7.30 Uhr, heute nicht viel los in der Stadt, trotzdem schauen wir auf die Themen und Termine des Tages.
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3: Das Volksbad an der Volksbühne bleibt heute wieder geschlossen. Die Badekappe muss aber nicht komplett zu Hause liegen bleiben, denn das Volksbad kooperiert mit dem stadtentwicklungspolitischen und wasserökologischen Projekt Fluss Baden Berlin unter dem Motto: Am 20. ist Badetag, wird heute gemeinsam im Spreekanal am Schinkelplatz mit der Mitschwimmdemo gebadet. Und sie werben für eine Aufhebung des seit rund 100 Jahren geltenden Badeverbots. Mit oder ohne Badehose gibt's danach eine Kundgebung am Schinkelplatz. Los geht's, 16:30 in Mitte.
0: Dieses Jahr schon 3 Tage hintereinander in der legendären Royal Albert Hall in London gespielt. Konzerte in Singapur, Tokio und Prag waren auch mit dabei. Nächstes Wochenende gleich 2 Konzerte vor dem Bauhaus in Dessau. Und das mit mittlerweile 80 Jahren. Einer der erfolgreichsten und einflussreichsten Musiker Deutschlands und der Welt hat heute Geburtstag. Ralf Hütter hat 1970 die Band Kraftwerk gegründet, die alles verändert hat, wie wir heutzutage Musik wahrnehmen. Auch nach vielen Jahrzehnten klingt die Musik immer noch nach Zukunft und wir feiern eine Musiklegende und sagen Happy Birthday zum 80. Ralf Hütter mit einem Song von Kraftwerk, Computerliebe.

0: Ralf Hütter von Kraftwerk feiert heute 80. Geburtstag. Kraftwerk hier mit Computerliebe auf 100,6 Flux FM. Ich wollte schon 100. Geburtstag sagen von Flux FM, aber das ist natürlich ein bisschen viel.
1: Ja, aber werden wir hoffentlich irgendwann auch mal feiern können. Genau. Ist ja okay. Weiter geht's mit Musik von Lily Allen. Fuck you. Und mit diesen lieben Worten schicken wir euch raus in den Donnerstag.

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0: habe ja nicht gedacht, dass ich immer mal so Popschlager ganz cool finden würde, aber diese neue Adaption von Versace finde ich ganz gut. Rennfahrer hier auf 100,6 Flux FM. Es ist 7.43 Uhr.
1: Wir machen gleich weiter mit einem doppelten Klassiker. Fatboy Slim zusammen mit Bootsy Collins. Weapon of Choice. Guten Morgen.

0: So langsam setzt sich die Sonne da draußen durch. Das ist schön. Wet Lag mit Pokémon hier auf 100,6 Flux FM. Es ist 7.50 Uhr und die Temperatur gerade 16 Grad, heute maximal 23.
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2: Unendlich plus eins wird das neue Studioalbum von Bilderbuch heißen. Da haben wir hier im Flux FM Programm schon ein paar Mal reingehört, unter anderem mit Push Reality oder auch irgendwo. Jetzt gibt's wieder eine weitere Single, die uns warten und freuen lässt auf den 19. Oktober, wo dann das neue Album erscheinen wird. Zahlen als Beweis. Hier sind Bilderbuch.

0: Musik von Hey Nothing, Bolt Garage hier von der 0,6 Flux FM.
1: Vor den Flux FM Nachrichten gibt's noch einen Song, Radiohead mit High and Dry, und damit ist es 7:55 Uhr. Guten Morgen.

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2: Mit Sebastian Pasotti. 5 Tage nach dem Hackerangriff auf das Berliner Landesnetz ist nicht absehbar, wann die Behörden wieder voll funktionsfähig sind. Der Angriff war ernst und er ist auch noch ernst, sagt der regierende Bürgermeister Wegner. Die Behebung des Problems werde noch einige Tage dauern. Nach ersten Erkenntnissen seien doch keine sensiblen Daten abgeflossen. Mehrere Dienstleistungen seien aber nach wie vor nicht möglich, etwa die Auszahlung von Wohngeld. Die Berlin-Wahl sei durch den Hackerangriff aber nicht gefährdet. Das Bundeswirtschaftsministerium hat die Gashändler aufgefordert, ihre Speicher zu füllen. Es sei ihre Aufgabe, für den Winter vorzusorgen, sagte eine Sprecherin des Ministeriums. Derzeit sind die Gasspeicher in Deutschland nur zur Hälfte gefüllt, der niedrigste Stand zu dieser Jahreszeit seit Jahren. Der Grund scheint klar, normalerweise kaufen die Händler im Sommer, wenn Gas günstiger ist. Aktuell sind die Preise aber verhältnismäßig hoch, weil weiter sehr wenig Schiffe durch die Straße von Hormuz kommen. Patientenschützer fordern mehr Hilfe für Betroffene von medizinischen Behandlungsfehlern. Allein in Kliniken komme es nach Schätzung jährlich zu 20.000 fehlerbedingten vermeidbaren Todesfällen. Das sagte der Vorstand der Deutschen Stiftung Patientenschutz Brüsch der Neuen Osnabrücker Zeitung. Es brauche ein zentrales Register für Behandlungsfehler und einen Härtefallfonds für Geschädigte. Der medizinische Dienst der Krankenkassen stellt heute die Zahlen für das vergangene Jahr vor. Über Fürstenwalde im Landkreis Oder-Spree ist, wie es aussieht, ein Tornado gezogen. Die Märkische Allgemeine schreibt, dass ein Mensch schwer verletzt wurde. Mindestens 28 Bäume wurden umgerissen. Teilweise krachten die Stämme

0: Autos. Zudem wurde das Dach einer Kita abgedeckt. Die Schäden konzentrieren sich auf einige wenige Straßen in Fürstenwalde Süd. Auch in anderen Bundesländern hat es am Abend schwere Unwetter gegeben. Unter anderem wurden in Rheinland-Pfalz 2 Menschen von einem umgestürzten Baum getroffen und schwer verletzt. Prinz Harry kehrt mit seiner Familie offenbar zurück nach Großbritannien. Britische Medien berichten, dass der Umzug bis Ende des Monats abgeschlossen sein soll. Die Familie werde künftig in einer privaten Residenz außerhalb Londons leben. Harry und seine Frau Meghan hatten sich vor 6 Jahren mit der königlichen Familie überworfen und von ihren royalen Pflichten zurückgezogen. Seitdem hat das Paar mit den beiden gemeinsamen Kindern in Meghans Heimat USA gelebt. Und soweit das Neueste aus der Flux FM Nachrichtenredaktion.
1: Dankeschön. Heute mal kein Regen, dafür etwas mehr Sonnenschein. 16 Grad aktuell, 23 Grad dann heute die Spitze. Der Freitag sieht ähnlich aus. Am Samstag, da kannst du mal wieder feucht werden.
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3: Gemeinsam starten wir in den Donnerstagmorgen. 8:03 haben wir es. Musik gibt es von Noga Eres, Stuck in Heaven. Und für euch am Start Jonna Battili
1: und Martin Gerz. Guten Morgen.

0: Der Song meines Abiballs.
1: Nein, echt?
0: The Verve mit Bittersweet Symphony. Ja, da sind dann alle rein und haben dann da irgendwie...
1: Was hattest du an?
0: So ein Anzug halt, wie man das halt so hat.
1: Welche Farbe hatte der Anzug?
0: Schwarz, weißes Hemd und dazu so ein, wie nennt sich die Farbe, Türkis. Die hatte noch so einen anderen Namen.
1: Ja,
0: so ein Schlips dazu.
1: Nee.
0: Irgendwas mit A. Aquamarin. Aquamarin war es.
1: Das war ganz wichtig wahrscheinlich zu dem Zeitpunkt. Und hast du dann auch so Standardtanzen gelernt oder kannst du das eh? Oder?
0: Ja, hab extra so eine Tanzschule gemacht und am meisten Spaß hat mir Polka-Tanzen gemacht. Ich weiß nicht mehr, wie es geht, aber das war richtig cool.
1: Ich finde, Polka hört sich auch passend zu dir an, Martin. Auch schön, weiß ich nicht.
0: Ja, da kann man auch Polka tanzen, oder? Weiß ich nicht.
1: Ich habe noch nie in meinem Leben, glaube ich, Polka getanzt.
0: Du hast also keinen Tanzkurs gemacht?
1: Nein, leider nicht. Aber das steht bei mir in diesem Jahr noch an.
0: Ach, wirklich?
1: Mhm. Aber erstmal ohne Polka.

0: Nalan, Alexander Hacke und Frank Spilker, Engin, Beaks, The No Twist, Solvina, Chris Immler, Sophia Kennedy, Josi Miller.
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0: Die Foo Fighters hier auf 100,6 Flux FM. Schönes Aufstehen, es ist 8.20 Uhr.
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2: Die kommt aus Wien. Wir haben My Ugly Clementine hier auf der Playlist mit einem neuen Song. Das ist eine flirty Nummer, sagen sie, ein Indie-Rock-Song der klassischen Art. Dabei geht es um ganz normales Dating ohne viel Drama. Es geht nicht um die große Liebe, sondern einfach einen schönen Moment im Leben. Hier sind My Ugly Clementine mit This is Nice.

0: Lotte, wenn du tanzen willst, auf 100,6 Flux FM, es ist 8.30 Uhr.
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2: Im Mai hat der Film Teenage Sex and Death at Camp Miasma bei den Filmfestspielen von Cannes seine umjubelte Weltpremiere gefeiert. Jetzt kommt der Streifen auch in die deutschen Kinos.
0: Und ja, der Titel ist ein Fingerzeig, was euch erwartet. Teenager, Sex, Tod und ein unheimliches Feriencamp. Warum sich dieser Horrortrip lohnt, das erzählt uns FluxFM Filmexperte Ron Stocklers.
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3: Die Slasher-Formel ist simpel. Ein Killer entledigt sich auf blutige und brutale Weise einer Gruppe meist junger Menschen. Das gilt auch für die fiktive 80er-Jahre-Filmreihe Camp Miasma. Nach diversen Fortsetzungen kränkelt das Franchise um Killer Little Death jedoch. Im Internet wird es zudem für seine transphobe Note kritisiert. Um Filmfans zu besänftigen, holen die Studiobosse die junge queere Filmemacherin Chris an Bord. Sie soll der Slasher-Reihe neues Leben einhauchen. Selbst Fan hat sie eine klare Vision.
4: I don't want to make another dumb sequel in the Camp Miasma franchise. I don't want to make a remake of a remake of a remake.
3: Chris will Camp Miasma zurück zu den Wurzeln bringen. Dafür kontaktiert sie das Final Girl des ersten Films, Miasma-Ikone Billy Presley, glamourös und sinnlich gespielt von Gillian Anderson. Diese hatte sich nach dem Erfolg des Films an einen eher ungewöhnlichen Ort zurückgezogen. Sie lebt mittlerweile Jahrzehnte später im Ferienlager, das einst als Drehort diente.
5: How did you choose to live at the abandoned sleepaway camp from the first film?
6: Someone's gotta be here when little dad comes back.
5: Little dad isn't real.
3: Auf dieser Grundlage entwickelt sich Teenage Sex and Death at Camp Miasma zu einem psychologischen Metaslasher, der Stück für Stück die Realität der Filmwelt mit der Franchise-Fiktion vermischt. Was im Horrorgenre schnell zum Klischee wird, nutzt der Film von Jane Schönbrunn dabei gezielt, um über weibliche Lust und Selbstbestimmung zu erzählen. Das Ergebnis ist ein wilder, queerer Kinofilm, der sein Genre liebt und es trotzdem ordentlich auf den Kopf stellt.
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0: Der Horror-Slasher Teenage Sex and Death at Camp Miasma ist jetzt in den deutschen Kinos vorab gesehen und natürlich auch empfohlen von Ron Stocklers.
2: 8.32 Uhr. Schönes Aufstehen. Es ist Donnerstag und hier sind Almost Monday. No.

0: Florence and the Machine mit Spectrum auf 100,6 Flux FM, 8.40 Uhr. Moin.
1: Martin, gestern habe ich ja mich ein wenig über das Wetter aufgeregt und meinte, ich habe das gar nicht so genutzt, als es warm war, oft ins Schwimmbad, ins Freibad zu gehen.
0: Ja.
1: Denn die schließen ja oft, wenn die Schule wieder startet, weil das Personal dann eher für die Schulen und Schwimmvereine gebraucht wird. Aber ein paar Freibäder haben jetzt gesagt, sie machen länger auf. Vielleicht haben sie ja meine Bitte gestern gehört. Ist ja ganz gut. Also unter anderem im Humboldthain oder auch im Sommerbad Neukölln oder auch im Sommerbad Kreuzberg. Da bleibt es sogar bis zum Ende September geöffnet. Also hoffen wir mal, dass das Wetter mitspielt. Für alle Menschen, die aber gerne zum Beispiel in Wilmersdorf oder Mariendorf vorbeischauen, da ist es leider so, da machen die halt wirklich gleich erst zur ersten Schulwoche wieder zu, ja.
0: Düdüm.
1: Aber es ist gut, man kann ein bisschen weiter planschen in ein paar Schwimmbahnen. Ich glaube insgesamt 25 Hallenbäder öffnen dann auch bis Anfang September, also da kann man auch noch ein paar Runden ziehen.
0: Heute und morgen sind ja die wärmsten Tage der Woche. Gehst du dann heute oder morgen?
1: Ich blicke aus dem Fenster und sehe grau. Also ich denke,
0: es kommt noch ein bisschen Sonnenschein,
1: da
0: regnen soll es nicht.
1: Nee, dafür ist es mir noch ein bisschen zu frisch.
0: Und dann halt nicht. Musik jetzt von Nils. Der Song heißt Lavender. Guten Morgen.

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0: Der Start in den Donnerstag mit Flux FM und Charles Bradley. The world is going up in flames um 8.50 Uhr.
1: Violet Grohl ist eine Künstlerin, die wir sofort ins Herz geschlossen haben. Ihre Musik ist absolut fantastisch. Buck in the Cake hören wir jetzt. Und gestern hat sie ein ausverkauftes Konzert hier in Berlin gespielt im Franz Club. Wir haben das Ganze präsentiert. Also falls ihr da wart, herzlichen Glückwunsch. Das war wahrscheinlich eine nicht einmalige Sache, aber vor allem der Anfang einer sehr, sehr großen Sache. Violet Grohl jetzt mit Buck in the Cake auf 100,6 Flux FM. Guten Morgen.

0: The Blaze mit Eis auf 100,6 Flux FM. Mehr elektronische Musik gibt es dann bei uns wieder von 18 Uhr an. Da startet der elektronische Abend mit einem Blick in die Berliner Clubkultur und ein paar Releases in Sachen Disco und Elektro.
1: Wir machen weiter mit unserem Sonnentanz, dass heute auch nochmal die Sonne rauskommt und die grauen Wolken sich verziehen. Trocken soll es heute auch bleiben. Jungle

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2: Trotz des Hackerangriffs Berlins Innensenatorin Spranger sieht die Berlin-Wahl nicht gefährdet. Nach jetzigem Stand seien die IT-Systeme, die für die Wahlen benötigt werden, nicht betroffen, so Spranger. Der regierende Bürgermeister Wegener rechnet damit, dass es noch einige Tage dauern wird, die Probleme nach dem Hackerangriff zu beheben. Der Angriff auf das Landesnetz war ernst und er ist auch noch ernst, sagt Wegener. Mehrere Dienstleistungen seien nach wie vor nicht möglich, etwa die Auszahlung von Wohngeld. Die deutschen Gasspeicher sind aktuell nur etwa zur Hälfte gefüllt, der niedrigste Stand zu dieser Jahreszeit seit Jahren. Das Bundeswirtschaftsministerium hat die Gashändler aufgefordert, ihre Speicher nun zu füllen. Es sei ihre Aufgabe, für den Winter vorzusorgen. Normalerweise kaufen Händler Gas im Sommer, wenn es günstig ist. Der Einkauf ist aktuell aber wenig attraktiv. Durch die blockierte Straße von Hormuz gelangen noch immer kaum Schiffe und damit auch wenig Öl und Gas. Das führt zu vergleichsweise hohen Preisen auch im Sommer. Die Krankenkassen geben heute bekannt, wie viele Behandlungsfehler vergangenes Jahr in Kliniken und Praxen gemeldet wurden. Vorab fordern Patientenschützer mehr Hilfe für Betroffene. Der Vorstand der Deutschen Stiftung Patientenschutz Brisch sagte der Neuen Osnabrücker Zeitung, allein in Kliniken kommt es Schätzungen zufolge jährlich zu 20.000 fehlerbedingten vermeidbaren Todesfällen. Die Einrichtung eines Härtefallfonds für Geschädigte sei überfällig. Ein Tornado ist über Fürstenwalde im Landkreis Oder-Spree gezogen. Er hat schwere Schäden hinterlassen. Die Märkische Oder-Zeitung berichtet von einem Schwerverletzten. Mindestens 28 Bäume wurden umgerissen. Teilweise krachten sie auf Autos. Das Dach einer Kita wurde abgedeckt. Dachziegel und Trümmerteile wirbelten durch die Luft. Die Schäden konzentrieren sich auf einige wenige Straßen in Fürstenwalde Süd. Ob es wirklich ein Tornado war, muss der Deutsche Wetterdienst noch endgültig bestätigen. Vor 6 Jahren hatte sich der britische Prinz Harry von seinen royalen Pflichten zurückgezogen. Nun sollen Harry, seine Frau Meghan und die beiden gemeinsamen Kinder nach Großbritannien zurückkehren. Das berichten mehrere britische Medien. Die BBC meldet, dass die Familie außerhalb von London leben wird, privat und nicht in einer Unterkunft der britischen Krone. Harry und Meghan hatten sich 2020 mit der königlichen Familie überworfen und waren in die USA gezogen. Und soweit das Neueste aus der Flux FM Nachrichtenredaktion.
3: Dankeschön. Heute ist es wieder mal ein bisschen frischer am Tagesanfang. 17 Grad aktuell in Berlin. Es wird noch ein wenig wärmer, 23 Grad in der Spitze und dabei bleibt es trocken.
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4: Es ist 9:02 Uhr. Willkommen im Donnerstagmorgen. Am Mikrofon für euch Martin Gerz.

0: Jamila Woods singt über Menschen, die immer wieder ihre Wege kreuzen. Da musste ich irgendwie gerade sofort daran denken, an diese eine Person, die man so zufällig im Urlaub trifft und danach einfach die kommenden Urlaubstage immer wieder trifft. Kennst du das, Martin? So erstmal im Flugzeug, dann im Restaurant. Man denkt sich so, wer ist das? Auch beim Sightseeing läuft man den Menschen immer wieder über den Weg. Weiß jetzt nicht genau, ob sie das gemeint hat, aber daran musste ich gerade denken bei Boomerang. Es ist 9.10 Uhr.
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2: Heute hat einer der wichtigsten Menschen der Musikgeschichte 80. Geburtstag, und zwar ist das Ralf Hütter von Kraftwerk. Dieses Jahr schon 3 Tage hintereinander in der legendären Royal Albert Hall in London gespielt. Konzerte in Singapur, Tokio, Prag waren auch mit dabei. Nächstes Wochenende gibt's dann gleich 2 Konzerte vor dem legendären Bauhaus in Dessau. Und das mit mittlerweile 80 Jahren. Also einer der erfolgreichsten und einflussreichsten Musiker Deutschlands und auch der Welt hat heute Geburtstag. Ralf Hütter hat 1970 die Band Kraftwerk gegründet, die so ziemlich alles verändert hat, wie wir so Musik heutzutage wahrnehmen. Und ich hatte vor ein paar Monaten das große Glück, nicht Ralf Hütter zum Interview zu treffen, sondern ein ehemaliges Bandmitglied, nämlich Wolfgang Flür. Der hat bei allen wichtigen Alben mitgespielt, und zwar war er der Schlagzeuger von Kraftwerk. Und den hatte ich damals gefragt, wie ist das eigentlich passiert, dass der ja vielleicht bekannteste Song Das Model von Kraftwerk erst 2 Jahre nachdem er rausgekommen ist, zur Nummer 1 geworden ist.
3: Es wurden ja richtig noch Singles verteilt an Radiostationen. Dafür gab es diese Warenvertreter, die die Radiostationen besucht haben. Manchmal war da auch ein Scheinchen, ein ordentliches mit drin, damit das in die Rotation kam. Ne? So ging das früher. Irgendeiner kam auf die Idee, auf die Rückseite das Model zu tun. Und als die Radiomoderatoren dann diese Single bekommen haben und haben die sich so angehört, dann fanden einige das Model so interessant, weil das so ein richtiger Ohrwurm ist, dass die immer öfter das Model gespielt haben als Computerliebe. Dadurch ist das plötzlich dort absolut zeitversetzt in die Top 10, in die Nummer 1 gekommen.
2: Und so ist Das Model zum Hit geworden. Ja, Ralf Hütter zum Interview rankriegen ist nicht ganz so leicht, weil er gibt so gefühlt einmal in 10 Jahren irgendwie ein Interview und das war's. Von daher, Ralf Hütter, wenn du das hörst, ich hätte gerne mal Lust, mit dir über Radsport zu reden, denn er ist ein sehr, sehr großer Radsport-Fan, macht das auch schon seit vielen, vielen Jahrzehnten. Heute also seinen 80. Geburtstag und wir hören Kraftwerk mit Das Model.

0: Ralf Hütter von Kraftwerk feiert heute seinen 80. Geburtstag. Da sagen wir nochmal Happy Birthday und dazu der Hinweis, nächste Woche Freitag und auch am Samstag spielen Kraftwerk in Dessau vor dem Bauhaus. Tickets kosten da 97 Euro und das lohnt sich auf jeden Fall, vor diesem legendären Bauhaus diese Multimedia 3D-Show zu sehen und dann auch noch die Musik zu hören. Fantastisch.
1: Bist du auch mit am Start?
0: Ich wollte, aber es gibt da leider einen wichtigen Termin, den ich hier in Berlin...
1: Aber sonst bist du eigentlich fast immer bei Kraftwerk am Start.
0: Ja,
1: ne?
0: Ist glaube ich auch eine der Bands, die ich am meisten gesehen habe in meinem Leben. Bestimmt schon 7, 8 Mal oder
1: wirklich?
0: So.
1: Stehst du dann so in der ersten Reihe und hältst immer so ein Schild hoch und sagst so, kennt ihr mich noch? Und so?
0: Nee, gar nicht.
1: Hab ich ehrlich gesagt auch noch nicht so ganz gesehen. Naja, elektronisch geht's weiter mit aktueller Musik. Die kommt von Bonobo, Me and You. Habt einen wundervollen Start in euren Tag, in den Donnerstag. 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

0: What's up? Happy up here auf 100,6 Flux FM, 9.23 Uhr.
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2: Wenn es um Musik geht, hören wir gar nicht allzu oft etwas aus Luxemburg. Aber ein Duo will das jetzt ändern. Francis of Delirium. Die machen so rock-grungig angehauchten Pop. Wir hören rein. Eine Nummer von ihnen heißt Higher.

0: Carla Ahart mit aktueller Musik Worst Case Syndrom auf 100,6 Flux FM. Es ist 9.30 Uhr.
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2: 2016 sorgt ein deutscher Künstler aus Köln mit seinem selbstbetitelten Debütalbum für Furore und wird schnell international bekannt, liefert eines der besten Elektropop-Alben des Jahres ab und diese Woche feiert die Platte Geburtstag mit einem exklusiven Re-Release. Flux FM-Redakteurin Selina Riedel hat mit Roosevelt über diesen besonderen Anlass gesprochen.
3: Es ist jetzt 10 Jahre her, dass du dein selbstbetiteltes Debüt veröffentlicht hast. Jetzt kommt zu diesem Anlass eine Anniversary Edition raus. Stimmt dich das sehr nostalgisch?
4: Ja, schon nostalgisch. Gleichzeitig fühlt es sich wie 3 Jahre an, aber auch wie 30. Mhm. Aber es ist schön, so eine Perspektive drauf zu haben, zurückzuschauen, so ein paar Erinnerungen kommen hoch. Und wir dachten, wir bündeln das so ein bisschen zu so einer speziellen Version.
3: Würdest du sagen, du bist eher ein nostalgischer Mensch oder jemand, der eher in die Zukunft blickt?
4: Ich glaube, musikalisch nostalgisch, ansonsten persönlich nicht wirklich, aber ich glaube, in der Musik ist Nostalgie immer so ein Gefühl, mit dem man spielen kann, was sehr interessant ist, was man zur Musik mitgeben kann, auch wenn man jetzt Musik macht, sei es Samples, aber sei es auch einfach eine Referenz.
3: In der Zwischenzeit seit deinem Debütalbum ist ja einiges bei dir passiert, 3 weitere Alben, unzählige Konzerte und Festivalshows. Wenn du jetzt 10 Jahre später auf dein Debüt zurückblickst, wie sehr bist du noch der Roosevelt von damals, als du es veröffentlicht hast?
4: Musikalisch wird mir immer vorgeworfen, dass ich noch genau dasselbe mache. Von daher, ich glaube, nicht allzu weit entfernt, was so mein Sound-Ideal angeht. Ich glaube, ich habe mich jetzt nicht auf jedem Album auf Teufel komm raus neu erfunden, sondern habe da schon, bin da zwar in ein paar neue Türen gegangen, aber bin immer noch der Alte sozusagen.
3: Hörst du dir deine Musik von früher noch selbst oft an?
4: Nicht wirklich, weil ich ja diese Musik auch selber mische und so im handwerklichen Teil quasi dann auch alles mache, höre ich manchmal, wie ich das damals so gemacht habe. Und das ist auch immer sehr interessant, weil oft ist man zwar handwerklich besser geworden, aber dann hat man früher vielleicht was gemacht, was sehr so dilettantisch war oder naiv war, was dann aber zu sehr interessanten Ergebnissen geführt hat. Deswegen will man sich so diese Naivität beibehalten, auch wenn man die ganze Zeit Neues lernt. Und das ist manchmal so ein schwieriger Spagat. Deswegen habe ich letztens nochmal alte Mixe gehört oder ich habe auf die Mixe geachtet, wie ich damals so Sachen gemacht habe. Genau, deswegen habe ich es nochmal gehört, aber insgesamt konzentriere ich mich da lieber auf neues Material.
3: Du warst ja damals noch relativ am Anfang deiner Karriere. Was hast du in der Zwischenzeit über das Musikmachen gelernt, was du aus heutiger Sicht damals schon gerne gewusst hättest?
4: Ich glaube, dass ich damals noch sehr so nervös war und mich oft, wenn ich Festivals gespielt habe, sehr klein gefühlt habe und habe da so eine Gelassenheit entwickelt. Das ist aber jetzt auch nichts, was ich mir von damals, wenn ich mir einen Rat geben könnte, mitgeben würde, weil das irgendwas ist, was man sich so erarbeitet oder was dann natürlich kommt. Also das ist, glaube ich, eine Art von Imposter-Syndrom, würde ich schon sagen. Aber ich glaube, das ist ganz normal, wenn man also auf eine Bühne geschubst wird und gefühlt gerade erst angefangen hat und dann umgeben ist mit Leuten, die man vielleicht ja selber auf dem Kopfhörer eher hört und dann stehen die neben einem. Das sind einfach Erfahrungen, wo man sich ja so ein bisschen klein fühlt und als würde man nicht dazugehören. Und da habe ich ja über die Jahre einfach so ein bisschen Selbstbewusstsein entwickelt. Das ist so der größte Unterschied, den ich jetzt merke. Ja, immer noch mit einer, glaube ich, gesunden Prise so Dankbarkeit und auch dem Bewusstsein, dass da eine Menge Glück dabei war. Aber ich glaube, so ein bisschen gelassener bin ich geworden, ja.
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2: Wir hören rein, Roosevelt mit Small Hours. Auf 100,6 Flux FM. Guten Morgen.

0: Charlie Cunningham mit Minimum auf 100,6 Flux FM, 9.42 Uhr. Die Sonne scheint noch nicht so richtig, dafür sind zu viele Wolken unterwegs, aber sie soll heute rauskommen.
1: Es gibt eine ganz interessante Statistik, die jetzt veröffentlicht wurde oder auch allgemein eine Recherche, und zwar dreht sie sich um Emojis. Martin, nutzt du eigentlich Emojis, Josh?
0: Und ja, na klar.
1: Und GIFs auch,
0: auch,
1: ne?
0: Auch
1: welchen GIF. Emoji würdest du nutzen, um etwas zu kommentieren, was du super lustig findest?
0: Na, so ein Smiley, der etwas lauter lacht, vielleicht sogar Tränen schon in den Augen hat.
1: Ja, damit outest du dich jetzt offiziell als alt. Denn es wurde von der New York Times eine Recherche aufgestellt, die sich die Reddit-Foren durchgekramt haben, um zu gucken, welche Generation drückt wie Freude oder Lachen oder sowas aus. Früher, 2021, war da auf jeden Fall noch der Spitzenreiter, dieser Emoji mit den zwei Tränen in den Augen. Dann wurde dann irgendwann ein bisschen abgelöst durch den Emoji, der dann auch noch so ein bisschen zur Seite gedreht ist, mit zugekniffenen Augen, kennst du ihn, der so aussieht, als würde er zur Seite rollen. Aber überholt hat den jetzt dieser Smiley, der einfach nur weint, der so nach unten Tränen laufen hat, der einfach nur so zutiefst traurig eigentlich aussieht. Aber den nutzt jetzt die besonders junge Generation. Das heißt, man kann dann gleich schon sehen, wie alt ist eine Person. Und sie haben auch analysiert, man bleibt besonders treu zu Emojis, je älter man wird. Also du bist weniger dazu angetan, dann nochmal umzuswitchen. Dann noch eine letzte Frage. Kennst du diesen Steinkopf, diese Moai-Statue?
0: Von den Osterinseln, ja.
1: Exakt. Was würdest du denken, bedeutet dieses Emoji? Was könnte man damit...
0: Eine Statue von den Osterinseln?
1: Nee, das heißt so viel wie so, das überzeugt mich jetzt nicht oder so ein bisschen die Augenbrauen so komisch formen, weil der ja auch dann so einen Schattenwurf in seinen Augen hat.
0: Okay.
1: Also falls du dich für ganz cool, jung und lässig halten möchtest, dann kannst du jetzt auch mal diese Statue mit einbinden.
0: Gut.
1: Aber dann werden es wahrscheinlich die meisten anderen Menschen in deinen Chats auch nicht checken.
0: Wir spielen altersgerechte Musik jetzt auf 100,6 Flux FM. Fleetwood Mac, Dreams, deren neue Single von 1977.

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0: Sam Fender mit Playguard auf 100,6 Flux FM. Damit ist es 9.54 Uhr.
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2: 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Mal ist es in der Stadt kaum auszuhalten, dann kommt Starkregen und plötzlich stehen Straßen und Keller unter Wasser. Die Frage ist also, wie machen wir unsere Kieze fit für genau solche Wetterextreme? 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
0: 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Das mobile Stadtlabor steht noch bis zum 28. 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Dort gibt es eine Menge Mitmachsachen, interaktive Klimaausstellungen zum Beispiel, ein kostenloses Programm. Morgen gibt es da eine offene Sprechstunde zur Gartenstraße und am 25. 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
2: Mit Sebastian Pasotti. 5 Tage nach dem Hackerangriff auf das Berliner Landesnetz ist nicht absehbar, wann die Behörden wieder voll funktionsfähig sind. Der Angriff war ernst und er ist auch noch ernst, sagt der regierende Bürgermeister Wegner. Die Behebung des Problems werde noch einige Tage dauern. Nach ersten Erkenntnissen seien doch keine sensiblen Daten abgeflossen. Mehrere Dienstleistungen seien aber nach wie vor nicht möglich, etwa die Auszahlung von Wohngeld. Die Berlin-Wahl sei durch den Hackerangriff aber nicht gefährdet. Das Bundeswirtschaftsministerium hat die Gashändler aufgefordert, ihre Speicher zu füllen. Es sei ihre Aufgabe, für den Winter vorzusorgen, sagte eine Sprecherin des Ministeriums. Derzeit sind die Gasspeicher in Deutschland nur zur Hälfte gefüllt, der niedrigste Stand zu dieser Jahreszeit seit Jahren. Der Grund scheint klar, normalerweise kaufen die Händler im Sommer, wenn Gas günstiger ist. Aktuell sind die Preise aber verhältnismäßig hoch, weil weiter sehr wenig Schiffe durch die Straße von Hormuz kommen. Patientenschützer fordern mehr Hilfe für Betroffene von medizinischen Behandlungsfehlern. Allein in Kliniken komme es nach Schätzung jährlich zu 20.000 fehlerbedingten vermeidbaren Todesfällen. Das sagte der Vorstand der Deutschen Stiftung Patientenschutz Brüsch der Neuen Osnabrücker Zeitung. Es brauche ein zentrales Register für Behandlungsfehler und einen Härtefallfonds für Geschädigte. Der medizinische Dienst der Krankenkassen stellt heute die Zahlen für das vergangene Jahr vor. Über Fürstenwalde im Landkreis Oder-Spree ist, wie es aussieht, ein Tornado gezogen. Die Märkische Allgemeine schreibt, dass ein Mensch schwer verletzt wurde. Mindestens 28 Bäume wurden umgerissen. Teilweise krachten die Stämme auf Autos. Zudem wurde das Dach einer Kita abgedeckt. Die Schäden konzentrieren sich auf einige wenige Straßen in Fürstenwalde Süd. Auch in anderen Bundesländern hat es am Abend schwere Unwetter gegeben. Unter anderem wurden in Rheinland-Pfalz 2 Menschen von einem umgestürzten Baum getroffen und schwer verletzt. Prinz Harry kehrt mit seiner Familie offenbar zurück nach Großbritannien. Britische Medien berichten, dass der Umzug bis Ende des Monats abgeschlossen sein soll. Die Familie werde künftig in einer privaten Residenz außerhalb Londons leben. Harry und seine Frau Meghan hatten sich vor 6 Jahren mit der königlichen Familie überworfen und von ihren royalen Pflichten zurückgezogen. Seitdem hat das Paar mit den beiden gemeinsamen Kindern in Meghans Heimat USA gelebt. Und soweit das Neueste aus der Flux FM Nachrichtenredaktion.
3: Dankeschön. Gemeinsam schauen wir aufs Wetter. Heute wieder viele Wolken unterwegs, es bleibt aber trocken. Ab und zu soll sich die Sonne noch durchkämpfen. 18 Grad aktuell. Es wird ein bisschen wärmer. 23 Grad heute maximal.
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4: Metric begleiten uns in diese Stunde. 3 Minuten nach 10 haben wir es für euch am Mikrofon. Gianna Battilli
3: und Martin Gerz. Guten Morgen.

0: Betteroff mit Angst auf 100,6 Flux FM. Es ist 10.10 Uhr und wenn ihr mit offenen Augen durch die Stadt fahrt, dann seht ihr zum Beispiel am Kurfürstendamm auf dem Mittelstreifen ganz viele Büsche, die orange gefärbt sind und aussehen wie Basketbälle. Und das hat einen Grund.
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2: Ja, denn unter dem Motto We Own the Game startet am 4. September die Basketball-WM der Frauen. Und das hier in Berlin gespielt wird unter anderem in der Uber Arena und auch in der Max-Schmeling-Halle.
0: Und für die deutsche Mannschaft gibt es jetzt eine traurige Nachricht, Ron. Erzähl mal.
3: Ja, man muss sagen, die wahrscheinlich beste deutsche Spielerin fällt aus. Das war schon länger klar, dass Satu Sabali, Berlinerin, die bei New York Liberty spielt, nicht ganz hundertprozentig fit vielleicht ins Turnier kommt. Die ist seit Ende Juni mit einer Gehirnerschütterung ausgesetzt gewesen. Jetzt gestern dann aber die klare Gewissheit, sie wird fehlen bei ihrer ja doppelten Heimweltmeisterschaft. Sie hat geschrieben gehabt, hey, darauf habe ich jahrelang hingearbeitet und immer alles gegeben. Aber jetzt muss sie auf ihren Körper hören und damit ist klar, die wird nicht auflaufen, aufs Parkett gehen in der Max-Schmeling-Halle, in der Uber-Arena und den Korb werfen können. Sehr, sehr bitter.
0: Absolut bitter. Und wie sieht das dann für die deutsche Mannschaft aus? Die Ambitionen stehen ja eigentlich auf Podium, also auf eine Medaille.
3: Ja, eigentlich wollte man natürlich versuchen, nach guten Auftritten bei Olympia, bei den Europameisterschaften, jetzt da natürlich bei so einer Heim-WM anzuknüpfen. Das könnte allerdings alles so ein bisschen ins Stocken geraten. Satu Sabali ist die Erste, die ausfällt. Ihre Schwester Niara hat sich jüngst an der Wade verletzt. Da ist auch noch unklar, wie geht das weiter? Kann sie spielen, kann sie nicht spielen? Einer, der das ganz gut im Blick haben dürfte, ist der Bundestrainer Olaf Lange. Der ist nämlich in Toronto, wo Niara spielt, ihr Assistenztrainer. Jetzt ist aber die Krux, da muss man abwarten. Toronto selber sagt, da muss man jetzt ein bisschen die nächsten Wochen abwarten und gucken, wie es ist. Das wäre der nächste Herbeschlag, weil Niara sich in den letzten Wochen vor allem in Toronto richtig gut entwickelt hat, ihren Punkteschnitt ausgebaut hat, gute Rebounds holt, wichtig wäre unterm Brett beim deutschen Team. Aber dann fehlt noch die Taktgeberin, wenn es dumm läuft. Leonie Fiebig fällt auch schon seit Wochen aus, ähnlich wie Satu Sabali, konnte die nicht spielen, spielt auch bei New York Liberty, also an der Ostküste in den USA. Und die ist wirklich so die Taktgeberin, das strategische Genie innerhalb dieses deutschen Teams. Und dann hast du plötzlich drei Key-Spielerinnen, die womöglich ausfallen. Und das wäre ein richtig, richtig herber Schlag für dieses deutsche Team. Bei der Heim-WM hier in Berlin, du spielst in der Hauptstadt, willst da eigentlich eine Medaille, vielleicht ja sogar das Dream-Team irgendwie ärgern aus den USA und einen Titel holen. Und dann passiert sowas.
0: Aber es könnte ja vielleicht auch eine Trotzreaktion des Teams geben. Was ist so deine persönliche Einschätzung?
3: Ich glaube, man muss jetzt echt abwarten, weil wenn drei so wichtige Schlüsselspielerin ausfallen, musst du natürlich komplett dein Spiel umstellen. Jetzt ist es eh so, dass die US-Amerikanerin gerade noch nicht da waren. Das deutsche Team bereitet sich gerade in Ludwigsburg vor, hat da auch Testspiele in den letzten und den nächsten Tagen. Heißt, man wird da sehr wahrscheinlich jetzt auch experimentieren. Wen kann man wie bringen? Welche andere Spielerin könnte womöglich auflaufen? Und dann muss man versuchen, glaube ich, diese Trotzreaktionen, die du anspielst, zu spielen. Oder natürlich die jungen anderen Talente. Da gibt's ja auch welche. Das ist ja nicht so, als wenn das Team nur aus diesen dreien besteht, aufs Parkett zu bringen. Und dann hast du trotzdem eine super Truppe zusammen, die das sicherlich gut wuppen kann.
2: Vom 4. bis zum 13. September spielen die 16 besten Teams der Welt um die Krone des Basketballs. Da startet dann die Weltmeisterschaft des Frauenbasketballs hier in Berlin. Danke dir, Ron.
3: Bitte.
0: Dankeschön. Florence Hibbert hören wir jetzt mit dem Song Mammoth.

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0: John Ruckey zusammen mit Tom McFarlane, Easy to Love auf 100,6 Flux FM. Viele Wolken erstmal unterwegs, aber die Sonne soll sich heute noch durchkämpfen. Es ist 10.22 Uhr. Guten Morgen.
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2: Gucci Yara ist ja neuer Zuwachs bei Bilderbuch, hat aber auch noch ihre Solo-Karriere, die ganz klar am Durchstarten ist. Ihr Debütalbum veröffentlicht sie am 25. September und da hören wir doch mal gemeinsam rein. Hello, Hello heißt es von Uche Yara.

0: Chapel Rowan und ihr U-Bahn-Song The Subway auf 100,6 Flux FM, 10.30 Uhr.
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2: Um aus der Masse herauszustechen, überlegen sich ja viele Artists so einen bestimmten Gig. Irgendwie schmeißen eine Torte ins Publikum wie Steve Aoki. Oder Josie Miller hat sich ja jetzt angeeignet, auf dem Boot unter anderem aufzulegen. Ich glaube, Martin, wenn du jetzt so richtig als Künstler durchstarten würdest, dann würde ich dich entweder in Fahrradklamotte auf der Bühne sehen oder immer mit irgendwelchen Dinos auf der Bühne, die aufgebaut wären.
0: Das
2: oder was denkst
0: geil.
2: Du? Ja,
0: ja, das wäre super geil.
2: Ja, und bei Brosie, die ist hier in Berlin unterwegs, ist es so, dass sie gerne backt und zwar super gerne Kekse. Sie hat da echt ein krasses Talent für, hat uns welche auch mal mitgebracht, denn sie hat kürzlich erst beim Flux auf dem Bergfest gespielt und uns dann eine kleine Kostprobe gegeben. Sie backt nicht nur und spielt daneben bei Musik, sondern sie kombiniert beides zusammen. Was genau dahinter steckt, erzählt uns jetzt Michael Gehrig.
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4: Die bisherigen Stationen ihres Lebens macht die Newcomerin Brosie gerne an kulinarischen Dingen fest. In Graz mit Apfelstrudel groß geworden, genießt sie im Studium in Enskede Stroopwafels, erkundet in Hamburg Franzbrötchen, um letzten Endes dann bei Berliner Pfannkuchen zu landen. Hier hat sie vorerst ihre neue Heimat gefunden.
5: Komm.

0: Musikalisch bewegt sich die Österreicherin im weiten Feld des Indie-Pops. Ihr Koordinatensystem, Olivia Rodrigo, Maggie Rogers, The Beatles und Hannah Montana. Vielleicht kommt da der Humor her, der sich trotz der schonungslos offenen Texte über Herzschmerz, innere Struggles und emotionale Tiefs durch Brosys Songs zieht.
1: Die wichtigste Eigenschaft ist eh, dass man über sich lachen kann und dass man irgendwie alles nicht zu ernst nimmt und sich irgendwie immer wieder auch bewusst seiner Privilegien bewusst ist, aber auch dankbar ist für das, was man hat, aber natürlich auch Sachen verarbeitet, die einem so passieren. Und ich finde, Humor ist immer ein schöner Channel dafür und deswegen versuche ich immer, einen Augenzwinkern einzubauen einfach.

0: Zwei EPs hat Brosi bisher veröffentlicht und damit viel Anklang gefunden. Eine Nominierung als hoffnungsvollste Newcomerin beim Preis für Popkultur, ein Auftritt beim Reeperbahn Festival und Support-Shows für Größen wie Big Pig, Sir Chloe oder Lauren Hibbert. Nächster Schritt, die eigene Tour im Herbst.
1: Man kann irgendwie andere Geschütze auffahren sozusagen, also mit Fullband. Und ich überlege mir viele schöne Dinge. Und es ist irgendwie so ein schöner Creative Prompt, wirklich zu sagen, wie wird jetzt so eine Brosi-Show aussehen für eine Stunde, eineinhalb Stunden. Es läuft so die ganze Zeit im Hintergrund so ein Film. Und ich bin eine Tagträumerin und denke mir dann immer, wie das so aussehen wird. Was natürlich auch sehr aufregend ist, mit viel Verantwortung irgendwie Tickets zu verkaufen. Aber ja, dafür macht man es ehrlich gesagt, also um live auf Tour zu gehen.

0: Es geht Brosy mit ihrer Musik darum, ein Gemeinschaftsgefühl zu erzeugen, eine Community aufzubauen. Hier wird es wieder kulinarisch, denn die Musikerin backt für ihr Leben gern und verbindet beide Welten immer wieder.
1: Es hat ehrlich gesagt damit begonnen, dass ich in der Schule nicht so viele Freunde ad hoc hatte und habe irgendwann gelernt, Kekse zu backen. Und voilà, hatte ich ganz viele Freunde. Und irgendwann dachte ich mir, bestimmt ist es so auch in der Musikbranche, man backt Kekse und sammelt Fans. Ich mache jetzt meistens, wenn ich ein Konzert spiele, mache ich die Kekse, mache mein Warm-up nebenbei. Jetzt für die neue Single habe ich angefangen, ein Keksrezept für die Single spezifisch zu entwickeln, dass quasi das Keks schmeckt wie der Song. Und ich würde sagen, the sky is the limit.
0: Call Me Up, die aktuelle Single, schmeckt, so Brosy, nach Pistazie, Himbeeren und weißer Schokolade. Nachbacken kann man den Cookie zum Song einfach mit dem Rezept auf ihrer Insta-Seite. Musik, die auch dem Gaumen schmeichelt.
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3: Na, das ist mal eine Kombination, die mir schmeckt. Im Oktober geht's für Brosy auch auf Tour. Berlin-Termin ist dann der 31. Da spielt sie im Kulturhaus Insel. Sicherlich dann auch wieder mit einigen Keksen im Gepäck.
4: Und einen Vorgeschmack gibt's jetzt. Brosy. Call me up. Es ist 10:35 Uhr.

0: Pop aus Ohio, Walk the Moon mit Anna Sun hier auf 100,6 Flux FM, 10.43 Uhr und die haben sich übrigens nach einem Song von The Police benannt, nämlich Walking on the Moon.
1: Weiter geht's mit Musik aus Australien von der vierköpfigen Indie-Garage-Rock-Band Girl and Girl. Die haben die erste Hälfte des Jahres nicht so viel von sich hören lassen, aber kamen dann ganz laut zurück mit Hell. Hier sind Girl and Girl.
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0: Da sind im Hause Flux FM echt alle ausgerastet. Da hieß es, Erykah Badu veröffentlicht neue Musik. Müssen wir unbedingt spielen. Hat immer noch so viel Spaß. Witch Doctor an diesem Donnerstag.
1: Und damit sagen wir langsam Tschüssi. Group Love hören wir schon im Hintergrund. Die Leader, unsere Namen Martin Gerz
0: und Johnna Battilli.
1: Wir hören uns morgen früh wieder. Um 6 Uhr geht's los mit Super Früh. Es ist 10.52 Uhr.

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2: Mit Ralf Gulke. Der Deutsche Wetterdienst hat bestätigt, dass gestern ein Tornado durch Fürstenwalde gefegt ist. Er könnte Windgeschwindigkeiten bis um die 150 Stundenkilometer erreicht haben, sagt der Wetterdienst. Dutzende Bäume knickten um, teilweise stürzten sie auf Autos. Das Dach einer Kita wurde abgedeckt. Dachziegel sollen mehrere hundert Meter weit geflogen sein. Die Feuerwehr sagt, dass 3 Menschen leicht verletzt wurden. Auch in anderen Bundesländern gab es teils schwere Schäden durch Unwetter. In Rheinland-Pfalz wurde eine Frau von einem Baum erschlagen. In Deutschland sind in diesem Sommer bereits schätzungsweise 14.000 Menschen den Hitzetod gestorben. Am häufigsten waren Menschen ab 75 Jahren betroffen, sagt das Robert-Koch-Institut. Die bundesweit erhobenen Zahlen geben Aufschluss bis zum 9. August. Am schlimmsten war die Hitzewelle Ende Juni. 56 Jahre nach einem Brandanschlag auf ein jüdisches Altersheim in München mit 7 Toten ist der mutmaßliche Täter identifiziert. Es handelt sich um einen vor 6 Jahren verstorbenen Mann aus dem rechten Milieu, teilte die Staatsanwaltschaft mit. Neue Ermittlungsergebnisse sprechen deutlich für eine Täterschaft, auch wenn der Fall wegen seines Todes nicht abschließend geklärt werden könne. Bei dem Anschlag 1970 waren 7 Menschen getötet worden, die den Holocaust überlebt hatten. Nach tagelangem Kampf gegen den Waldbrand im belgischen Naturschutzgebiet Hohes Venn haben die dort eingesetzten deutschen Feuerwehrleute ihren Einsatz beendet. Es werde erwogen, die deutschen Kräfte mit freiwilligen Feuerwehrleuten aus Belgien zu ersetzen, so der Krisenstab. Die Bundeswehr bleibt mit 2 Löschhubschraubern im Einsatz. Das Feuer im Hohen Venn ist der größte Waldbrand in Belgien seit dem Jahr 1911. Der weltweite Absatz von Elektro-Lkw und Bussen hat sich im vergangenen Jahr fast verdoppelt. Nach Angaben des Internationalen Rats für sauberen Verkehr liegt das vor allem an den Absätzen von Elektro-Lkw in China. In der EU gab es 2-stellige Zuwachsraten, hier vor allem bei Elektrobussen. Soweit das Neueste aus der Flux FM Nachrichtenredaktion. Das Wetter. Heute ein Wechsel aus Sonne und Wolken mit einzelnen Schauern oder kurzen Gewittern. Für viele bleibt es aber auch durchweg trocken. Es wird wieder wärmer mit Höchsttemperaturen bis 25 Grad. Morgen scheint längere Zeit die Sonne bei oftmals nur lockeren Wolken. Es ist trocken. Erst am Abend können von Süden Schauer aufziehen. Maximal 25 Grad.
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3: Hallo, hallo, sagt Marius Ligowski. Schön, dass ihr dabei seid.

Vor 13 Jahren hat Lord ihre Debütplatte veröffentlicht. Seitdem eine Wahnsinnskarriere hingelegt, ein Weltstar geworden. Raps hier, einer ihrer ersten Songs auf 100,6 Flux FM. Von Neuseeland schauen wir jetzt rüber nach Norwegen, nach Oslo, zur siebenköpfigen Band Synbird. Die waren in diesem Jahr auch schon bei uns zu Gast, haben den Fluxbau gerockt bei unserem Bergfest. Sie haben so einen Retro-Vibe in ihrer Musik, klingt alles ein bisschen nach 60s, nach 70s. Das liegt vor allen Dingen an den Bläserarrangements. Alles sehr soulig, wunderbar. Die Nummer Is This What Love Is, Synbird. Auf Flux.

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10: Guten Tag.

The Rare Occasions mit Notion auf 100,6 Flux FM. An diesem bewölkten Donnerstag, so richtig sommerlich fühlt es sich aktuell nicht an. Daran wird sich auch in den nächsten Tagen nicht so viel ändern. Dann auch wieder ein bisschen Regen mit dabei. Allerbestes Kinowetter, würde ich sagen. Und deshalb schauen wir gleich mal ins Kino, denn ein neuer Film ist angelaufen. Was hört ihr in 10, 15 Minuten? Jetzt Musik von Veja Project, Bleeding Gold.

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0: Der Donnerstagmittag auf Flux FM, 11.30 Uhr.
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0: Schauspielerin Gillian Anderson kennt ihr wahrscheinlich als Agentin Scully aus Akte X oder als Sexualtherapeutin und peinliche Mutter in der Serie Sex Education, ein bisschen aktueller. Jetzt verschlägt es sie in ein tödliches Feriencamp. In Teenage Sex and Death at Camp Miasma übernimmt Anderson eine zentrale Rolle in einem blutigen Horrortrip. Flux FM Filmexperte Ron Stocklass nimmt uns mit ins Kino.
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2: Die Slasher-Formel ist simpel. Ein Killer entledigt sich auf blutige und brutale Weise einer Gruppe meist junger Menschen. Das gilt auch für die fiktive 80er-Jahre-Filmreihe Camp Miasma. Nach diversen Fortsetzungen kränkelt das Franchise um Killer Little Death jedoch. Im Internet wird es zudem für seine transphobe Note kritisiert. Um Filmfans zu besänftigen, holen die Studiobosse die junge queere Filmemacherin Chris an Bord. Sie soll der Slasher-Reihe neues Leben einhauchen. Selbst Fan hat sie eine klare Vision.
3: I don't want to make another dumb sequel in the Camp Miasma franchise. I don't want to make a remake of a remake of a remake.
2: Chris will Camp Miasma zurück zu den Wurzeln bringen. Dafür kontaktiert sie das Final Girl des ersten Films, Miasma-Ikone Billy Presley, glamourös und sinnlich gespielt von Gillian Anderson. Diese hatte sich nach dem Erfolg des Films an einen eher ungewöhnlichen Ort zurückgezogen. Sie lebt mittlerweile Jahrzehnte später im Ferienlager, das einst als Drehort diente.
4: How did you choose to live at the abandoned sleepaway camp from the first film?
5: Someone's gotta be here when Little Death comes back.
4: Little Death isn't real.
2: Auf dieser Grundlage entwickelt sich Teenage Sex and Death at Camp Miasma zu einem psychologischen Metaslasher, der Stück für Stück die Realität der Filmwelt mit der Franchise-Fiktion vermischt. Was im Horrorgenre schnell zum Klischee wird, nutzt der Film von Jane Schönbrunn dabei gezielt, um über weibliche Lust und Selbstbestimmung zu erzählen. Das Ergebnis ist ein wilder, queerer Kinofilm, der sein Genre liebt und es trotzdem ordentlich auf den Kopf stellt.
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0: Das ist doch eine gute Idee für die nächsten Tage, wo es wettermäßig nicht so wahnsinnig rosig aussieht. Ab zum Horror-Slasher Teenage Sex and Death at Camp Miasma. Jetzt in den deutschen Kinos, vorab gesehen und empfohlen von meinem Kollegen Ron Stocklass. Hier habe ich jetzt Harry Styles für euch mit Dance No More. Schöne Mittagspause.

0: Sad Forever von Cat Burns am Donnerstagmittag. Schön, dass ihr eingeschaltet habt.
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0: Österreich ist bekannt für seinen Humor. Das beweist auch das Indie-Pop-Rock-Trio Lovehead. Die kommen aus dem Burgenland. Drei Frauen, Anna, Leni und Mara. Sie haben extrem lustige Songs, extrem lustige Lyrics und geile Titel. Da haben sie wirklich ein Händchen für. Zum Beispiel Fanta Lustig, so haben sie ihre Debüt-EP genannt. Jetzt gibt's eine neue Nummer. Wir werden noch eine Menge von ihnen hören. Ich finde sie ganz toll. Lovehead mit Sterne auf Lux FM.

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Die gute Laune aus diesem Track nehmen wir mit in den Donnerstagmittag. Say Selena, I Adore, 100,6 Flux FM. Jetzt mit einem neuen aktuellen Track von Interpol. Und heiß ersehnt das große Konzert hier in Berlin in der Uber Arena. Am 11.11. treten sie auf mit Block Party zusammen. Wirklich eines der großen Konzerthighlights hier in diesem Jahr. Die neue Nummer, See Out Loud von Interpol.

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0: mit freiwilligen Feuerwehrleuten aus Belgien zu ersetzen, so der Krisenstab. Die Bundeswehr bleibt mit 2 Löschhubschraubern im Einsatz. Das Feuer im Hohen Venn ist der größte Waldbrand in Belgien seit dem Jahr 1911. Der Deutsche Wetterdienst hat bestätigt, dass gestern ein Tornado durch Fürstenwalde gefegt ist. Er könnte Windgeschwindigkeiten bis um die 150 Stundenkilometer erreicht haben, sagt der Wetterdienst. Dutzende Bäume knickten um, teilweise stürzten sie auf Autos. Das Dach einer Kita wurde abgedeckt. Dachziegel sollen mehrere hundert Meter weit geflogen sein. Die Feuerwehr sagt, dass 3 Menschen leicht verletzt wurden. Auch in anderen Bundesländern gab es teils schwere Schäden durch Unwetter. In Rheinland-Pfalz wurde eine Frau von einem Baum erschlagen. In Deutschland sind in diesem Sommer bereits schätzungsweise 14.000 Menschen den Hitzetod gestorben. Am häufigsten waren Menschen ab 75 Jahren betroffen, sagt das Robert-Koch-Institut. Die bundesweit erhobenen Zahlen geben Aufschluss bis zum 9. August. Am schlimmsten war die Hitzewelle Ende Juni. Russland hat die ukrainische Hauptstadt Kiew erneut massiv angegriffen. Mindestens 12 Menschen starben, mehr als 30 wurden verletzt. In einem Großteil des Landes wurde in der Nacht Luftalarm ausgelöst. Sowohl Russland als auch die Ukraine haben ihre Angriffe in den vergangenen Monaten verstärkt. Moskau setzt dabei zunehmend Langstreckenwaffen ein. Den ukrainischen Streitkräften fehlen Luftabwehrraketen, um die russischen Angriffe zu vereiteln. Nordkorea verfügt nach Angaben der südkoreanischen Regierung über rund 80 bis 120 Atomwaffen. Das erklärte Südkoreas Verteidigungsminister Ahn. Zuvor hatte US-Präsident Trump gesagt, Pyongyang verfüge über 57 sehr mächtige Atomwaffen. Trump bejahte, dass er sich noch in diesem Jahr mit Nordkoreas Diktator Kim treffen will. Es sei ihm wichtig, sich mit Kim gut zu verstehen. Soweit das Neueste aus der Flux FM Nachrichtenredaktion. Das Wetter. Heute ein Wechsel aus Sonne und Wolken mit einzelnen Schauern oder kurzen Gewittern. Für viele bleibt es aber auch durchweg trocken. Es wird wieder wärmer mit Höchsttemperaturen bis 25 Grad. Morgen scheint längere Zeit die Sonne bei oftmals nur lockeren Wolken. Es ist trocken. Erst am Abend können von Süden Schauer aufziehen. Maximal 25 Grad.
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2: Herzlich willkommen nochmal, Maris Ligowski am Mikrofon. Ich freue mich sehr, dass ihr am Start seid. Piano Hands von Soft Launch. Einen schönen Donnerstagmittag für euch.

Wild Young Hearts. Genauso klingt dieser Track auch. Nach einem wilden jungen Herz. Nora Zetz mit Never Forget You. 100,6 Flux FM. Er ist ein Stammgast hier bei uns im Flux FM Programm, sowohl in der Playlist als auch mit seinen anderen Projekten, denn er dreht auch immer wieder Serien. Fat Tony, Musiker, er ist Schauspieler, er ist Rapper und hier hören wir ihn mit seiner neuen Nummer Alles Neu.

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0: Charlie XCX.
1: Großer Star seit einigen Jahren. Und diese Nummer beweist warum. SS26 100,6 Flux FM. Und wir bleiben bei ganz aktueller Musik.
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1: Die Musik von Chloe Slater war schon immer nach vorne gerichtet, voller Energie. Die neuen Tracks von ihr, die versprechen noch mehr Energy. Sie hat ihr aktuelles Album Riot Youth genannt. Es kommt am 9. Oktober raus. Wir sind sehr gespannt hier in der Flux FM Redaktion. Spielen immer gerne, was sie so rausbringt. Auch die erste neue Single, Mother Nature's Killing Spree. Chloe Slater auf Flux FM.

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0: Der Donnerstagmittag auf Flux FM, 12.30 Uhr.
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0: Wir bei Flux FM sind der neuen Musik hier sehr wohlgesonnen. Wir freuen uns über tolle neue Releases, aber wir schauen auch gerne mal zurück, was musikhistorisch so passiert. Vor 10 Jahren, im Jahr 2016, kamen einige Meilensteine der elektronischen Musik raus, zum Beispiel Frank Ocean's Blonde, aber natürlich auch war Bon Iver damals schon am Start, 22 A Million, Megaplatte. Aber auch hier in Deutschland, in Köln, gab es einen Künstler, der damals seine Karriere begonnen hat und der immer noch fantastische Musik released. Roosevelt. Jetzt 10-jähriges Jubiläum von seiner Debütplatte. Unsere Musikredakteurin Selina Riedel, die hat mit ihm gesprochen über neue und alte Musik.
2: Auf deiner Anniversary Edition sind ja jetzt auch einige neue, aber auch ein paar bereits bekannte Tracks da drauf. Unter anderem Soleil, das ist ja einer deiner ersten Hits überhaupt. Der erschien ja schon vor deinem Debüt, landete dann aber nicht auf der Platte und war auch, wie ich gelesen habe, lange auch eher so Insidern bekannt, weil es auch nicht auf Streaming-Diensten zur Verfügung stand. Jetzt hat der Song aber auf die Doppel-LP geschafft. Fühlt sich das so ein bisschen nach einem Full-Circle-Moment an, das Ganze?
3: Ja, ich glaube, der ganze Release könnte unter dem Banner stehen, Full-Circle-Moment. Es sind ja mehrere Sachen drauf, die zwar irgendwie bei YouTube, glaube ich, auffindbar waren, aber die nie so einen richtigen Release hatten und die so ein bisschen die Geschichte, glaube ich, besser erzählen und Kontext geben. Ich glaube, Soleil war für mich so eine Soundfindungsphase und ja, ich glaube, am Anfang will man diese Sachen, die sich vielleicht noch unausgereift fühlen, keinem wirklich zeigen und jetzt mit ein bisschen Perspektive darauf macht es total Sinn, das den Leuten auch zu zeigen. So von wegen, das war so der Schritt davor mit Small Hours eigentlich auch. Diese Bausteine, die eigentlich dazu geführt haben, dass ich dann das Album, wie es dann damals war, gemacht habe. Ja, deswegen wollten wir so ein bisschen Kontext geben und so die Geschichte zu Ende erzählen quasi.
2: Mhm. Du hast es gerade schon so ein bisschen gesagt, Soleil war so ein bisschen wie so ein Prototyp für den Sound von deinem Album. Kannst du dich denn dann jetzt heute noch mit dem Sound identifizieren?
3: Ja, total. Ich finde, der hat auch irgendwie jetzt andere Freshness irgendwie bekommen. Mhm. Was man damals natürlich überhaupt noch nicht wusste, aber ich finde, ich habe da jetzt auch Elemente drin gefunden, die ich jetzt gar nicht mehr so verwenden würde und die mich selber so überrascht haben. Und trotzdem fühlt es sich immer noch an wie ein Stück von mir. Und irgendwie auch, als hätte ich es vor ein paar Jahren erst gemacht. Vielleicht so vor 3 oder 4. Soleil ist ja jetzt auch schon 13 oder 14 Jahre alt. Und ja, das ist verrückt, wie Musik dann so ein Screenshot von so einer Zeit sein kann, aber immer noch was ist, was man dann doch irgendwie versteht und einen so zurückbeamen kann in diese Zeit.
2: Ja, was auch irgendwie voll zeitlos ist am Ende.
3: Ja, was ja auch, wenn das Leute zu mir sagen, ist das auch irgendwie mit das größte Kompliment. Wenn etwas eben nicht ganz speziell in irgendeinem Trend oder in einem nur in einer gewissen Zeit Sinn macht, sondern das überdauert und Leute es immer noch hören.
2: Bei all der Nostalgie jetzt um den Re-Release von deiner Debütplatte, motiviert dich das auch, in die Zukunft zu blicken? Also hast du Pläne? Was steht als nächstes bei dir an?
3: Ja, ich fand sogar, dass es ein bisschen viel Nostalgie war jetzt bei mir auf so Social-Kanälen. Es haben auch einige gesagt, es reicht jetzt mal langsam mit nostalgischem Zurückschauen. Ja, ich war einfach die letzten 1,5 Jahre, würde ich sagen, im Studio. Und habe dann ja nicht wirklich gedacht, dass ich so daily Studio-Updates gebe, sondern wollte mich da wirklich komplett zurückziehen. Das war dann auch Grund dafür, dass wir dachten, dass es Sinn macht, in der Zeit diese Jubiläumsversion herauszubringen. Ja, aber ich kann so viel sagen, es wird auf jeden Fall dieses Jahr noch neue Musik geben. Wird viel geplant und viele Meetings finden statt. Aber ja, es ist kurz davor, dass was Neues kommt. Und da irgendwie freut man sich natürlich immer mehr auf ja was Neues und dann geht's endlich wieder los.
0: Bevor neue Musik von Roosevelt kommt, jetzt erstmal die Deluxe Edition von seinem Debütalbum. Da sind Demos drauf, unveröffentlichte Tracks, aber natürlich auch die Originale. Eine ganz fantastische Ausgabe, die er auf 1000 Exemplare begrenzt hat. Bei uns bekommt ihr eine dieser tollen Platten. Schaut nach auf fluxfm.de und bei uns in der Flux Music App. Und mit etwas Glück habt ihr bald diese fantastische Platte in dieser limitierten Edition bei euch zu Hause. Wir hören aus dem Album Roosevelt mit Soleil.

0: alles Gute, alles Gute.
1: Faber auf Flux FM mit alles Gute am Donnerstag, den 20. August. Schön, dass ihr eingeschaltet habt. Einer der größten Popmomente in diesem Jahr, einer der traurigsten, ist das Aufgeben, das Ende der Karriere von der schwedischen Sängerin, Künstlerin, Musikerin Licky Lee. Sie hat uns einen Besuch abgestattet anlässlich ihrer letzten Platte, The After Party. Das ist ihr sechstes und letztes Studioalbum und es ist ganz, ganz fantastisch geworden. Daraus die Nummer Happy Now.

Die Stimme von Hannah Reid bleibt im Kopf. Wasting My Young Tears, London Grammar auf 0,6 Flux FM. Der Donnerstagmittag. Jetzt Track von Hey Nothing, Boat Garage. Macht euch eine schöne Mittagspause.

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2: Mit Ralf Gulke. Ein rumänisches Kampfflugzeug hat nach Angaben der Regierung in Bukarest eine mit Sprengstoff beladene Marinedrohne zerstört. Die Drohne sei mehrere

0: Fenn haben die dort eingesetzten deutschen Feuerwehrleute ihren Einsatz beendet. Es werde erwogen, die deutschen Kräfte mit freiwilligen Feuerwehrleuten aus Belgien zu ersetzen, so der Krisenstab. Die Bundeswehr bleibt mit 2 Löschhubschraubern im Einsatz. Das Feuer im Hohen Fenn ist der größte Waldbrand in Belgien seit dem Jahr 1911. In Deutschland sind in diesem Sommer bereits schätzungsweise 14.000 Menschen den Hitzetod gestorben. Am häufigsten waren Menschen ab 75 Jahren betroffen, sagt das Robert-Koch-Institut. Die bundesweit erhobenen Zahlen geben Aufschluss bis zum 9. August. Am schlimmsten war die Hitzewelle Ende Juni. Die Staatsverschuldung der USA hat erstmals die Schwelle von 40 Billionen Dollar überschritten. Entsprechende Zahlen veröffentlichte das Finanzministerium in Washington. Die Rekordverschuldung ist ein Rückschlag für Präsident Trump, der im Wahlkampf angekündigt hatte, die Staatsausgaben zu senken. Ein Grund für den Anstieg ist Trumps Zollpolitik, der oberste Gerichtshof einen Riegel vorgeschoben hat. Soweit das Neueste aus der Flux FM Nachrichtenredaktion. Das Wetter. Heute ein Wechsel aus Sonne und Wolken mit einzelnen Schauern oder kurzen Gewittern. Für viele bleibt es aber auch durchweg trocken. Es wird wieder wärmer mit Höchsttemperaturen bis 25 Grad. Morgen scheint längere Zeit die Sonne bei oftmals nur lockeren Wolken. Es ist trocken. Erst am Abend können von Süden Schauer aufziehen. Maximal 25 Grad.
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2: Moin, eine Stunde verbringen wir noch zusammen. Maris Likowski, ich bin am Mikrofon und freue mich, dass ihr auch da seid.

0: Love Hey auf 100,6 Flux FM mit Tough Luck. Jetzt schauen wir auf das Album, was wir euch in dieser Woche ganz besonders ans Herz legen wollen. Es ist die neue Platte von Jungle. Gestartet als Projekt zweier Schulfreunde, heute eine der bekanntesten britischen Bands. Irgendwo zwischen Soul, Funk und elektronischer Musik. Sie sind da nicht so festgelegt, das macht ihren Sound auch aus, dass sie so eklektisch sind. Jungle haben sich immer wieder verändert, dabei haben sie aber ihren eigenen Charakter bewahrt. Man hört sofort raus, hey, das ist ein Track von Jungle. Jetzt auch auf Sunshine, drittes Album, gerade rausgekommen. Unsere Musikredakteurin Selina Riedel, die hat Jungle getroffen und mit ihnen über ihren Hang zum Analogen, die 90er Jahre, den Neuzugang in der Bandbesetzung und natürlich die Live-Shows gesprochen.
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2: Manche Dinge fühlen sich einfach irgendwann richtig an, ohne dass man sich bewusst dafür entschieden hat. So ist es auch bei Jungle. Aus dem ursprünglichen Duo mit Tom McFarland und Josh Lloyd Watson ist eine Band mit drei festen Mitgliedern geworden. Seit 3 Jahren gehört Lydia Kitto offiziell dazu. Zusammengearbeitet haben sie aber schon viel länger. Sie in der Band aufzunehmen, war daher für Tom weniger eine bewusste Entscheidung als der nächste logische Schritt.
3: None of these things that we've ever done have...
4: Nichts von dem, was wir je gemacht haben, hat sich jemals erzwungen angefühlt. Und das gilt auch für unsere kreativen Entscheidungen. Wir entscheiden danach, was wir fühlen und was sich für uns in der jeweiligen Situation richtig anfühlt. Lydia ist schon seit etwa 2018, 2019 dabei, als sie angefangen hat, mit uns für das dritte Album aufzunehmen. Und seitdem ist einfach alles sehr symbiotisch verlaufen.
2: Mit Sunshine ist jetzt das neue Album der Band draußen. Darauf steht Kitto noch stärker im Mittelpunkt. Sie übernimmt einen großen Teil der Lead Vocals, während die gemeinsamen Harmonien der Dreien den Sound der Band prägen. Musikalisch schauen Jungle dabei gerne zurück. Vorbilder finden sie vor allem in einer Zeit, in der Musik noch ganz anders produziert wurde als heute, erzählt Josh.
5: Wir lassen uns immer von der Vergangenheit inspirieren. Wir glauben, dass die beste Musik vor dem digitalen Zeitalter entstanden ist, in der analogen Ära. Bei Jungle haben wir uns schon immer für diese Art von Hip-Hop von J Dilla begeistert, einem Instrumentalkünstler, der alte Soul-Samples neu interpretierte. Ein Teil unseres Schaffensprozesses besteht darin, Originalsongs zu kreieren und sie dann erneut zu samplen. Wir fanden es schon immer richtig cool, uns quasi selbst und unsere früheren Werke zu samplen.
2: Besonders deutlich wird diese Liebe zum Analogen auf The Wave. Für den Song haben sich Jungle von brasilianischer Musik der 60er und 70er Jahre inspirieren lassen. Die Wärme und Leichtigkeit dieser Ära trifft auf die detailreiche Produktion der Band.

0: Diese Leichtigkeit ist besonders live zu spüren. Die Band ist längst für ihre energiegeladenen Shows bekannt. Nahtlose Übergänge, flimmernde visuelle Inszenierungen, tanzwütige Choreografien. Das Ganze in erweiterter Besetzung. Aus dem Trio wird eine meist 7-köpfige Liveband, eine ganze musikalische Gemeinschaft. Aber auch wenn ihre Live-Shows einen signifikanten Teil der Jungle-Identität ausmachen, beim Songwriting im Studio denken sie noch gar nicht so weit, so Tom.
1: Wenn man sich zu viele Gedanken darüber macht, wie man diese Songs auf die Bühne überträgt, schränkt man sich selbst ein, was die kreativen Möglichkeiten und die Instrumente angeht. Denn wenn man sich überlegt, oh, wir würden niemals Streicher einbauen, weil wir ja kein Streichquartett haben, wir versuchen also einfach, uns nicht durch Einschränkungen in eine Schublade stecken zu lassen.
0: Genau das macht aber auch die Geschichte von Jungle aus. Nichts ist von Anfang an in Stein gemeißelt. Aus einem Duo ist eine Band geworden, aus langjähriger Zusammenarbeit eine kreative Symbiose. Sunshine ist damit nicht nur ein weiteres Kapitel in Jungles Geschichte, sondern auch ein Album, das zeigt, wie nah Veränderung und Vertrautes beieinander liegen.
2: Sunshine heißt die neue Platte von Jungle. Alle Infos zum Album und auch den Beitrag zum Nachhören findet ihr auf fluxfm.de und bei uns in der Flux Music App. Der Titeltrack von der neuen Platte, Sunshine von Jungle. Jetzt für euch, macht euch einen guten Donnerstag.

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0: Musikalisch Nada Surf voll am Start. Always Love. Und jetzt geht's zurück in die Gegenwart.
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0: Wenn wir an Indie-Pop aus der Schweiz denken, dann sind wir ganz schnell bei Softloft angelangt. Die Formation rund um Jurina Stamm. Wir lieben sie hier im Programm, sind voller Hoffnung, voller Vorfreude auf die kommende Platte. 4. September kommt Throw a Dice raus. Damit sind sie dann auch irgendwann in Berlin. Und zwar im Oktober werden sie hier ein Konzert spielen. Es findet statt am 14. Oktober. Die neue Platte, die neue Single Wednesday. Soft Love, neu auf Flux FM.

0: Nalan, Alexander Hacke und Frank Spilker, Engin, Beaks, The No Twist, Sorvina, Chris Immler, Sophia Kennedy, Josie Miller.
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0: Gleich haben wir es 13.30 Uhr an diesem Donnerstagmittag. Schön, dass ihr mit dabei seid.
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0: Jedes Jahr wieder eines der Highlights im Berliner Musikkalender, im Kulturkalender, das Popkulturfestival. Kommende Woche geht's wieder los. Die diesjährige Ausgabe ist die bereits 11. Was geplant ist und wen ihr live erleben könnt, das hat Larissa Anstedt aus unserer Flux FM Redaktion ausgesteckt. Hallo Larissa.
2: Hallo.
0: 11 Ausgaben von so einem Festival, da könnte man ja denken, das Ganze wiederholt sich auch mal so ein bisschen. Dieses Jahr gibt es einiges Neues. Was haben die OrganisatorInnen geplant?
2: Also wer die Plakate in der Stadt gesehen hat, der hat es vielleicht schon gemerkt, das Festival geht dieses Jahr ganze 7 Tage. Das
0: Wow.
2: ist noch nie so lange gewesen. Und sie haben auch nicht nur die Dauer erweitert, sondern es gibt auch mehr Locations. Also es gab ja jetzt immer im Wedding und im Prenzlauer Berg vor allem Locations, Kulturbrauerei, Silent Green. Und dieses Jahr sind sie erstmal auch in Kreuzberg und in Mitte.
0: Ah, wow, das Ganze wächst also noch. Das
2: genau.
0: finde ich eine gute Nachricht. Ich mag das Popkulturfestival sehr. Ich war die letzten Jahre auch immer wieder da. Vor allen Dingen auch, weil die Acts echt interessant sind. Eine crazy Mischung aus Leuten, die ich kenne und auch aus echt vielen Artists, die ich noch nie gehört habe.
2: Absolut.
0: Afrikanische KünstlerInnen, die ganz fantastisch sind. Ich war bei wirklich Megakonzerten dabei, wo ich es vorher nicht gedacht hätte. Gibt es auch dieses Jahr so ein paar Highlights, wo du sagen würdest, da müssen wir alle hin?
2: Ja, also ich habe mir diese Frage auch gestellt und ich habe sie aber weitergereicht, die Frage.
0: Sehr
2: tatsächlich
0: gut.
2: An Marie von der Heide, die ist Musikboard-Geschäftsführerin und diesen Veranstalter von dem Festival. Und die hat mir sogar 2 Highlights verraten.
3: Mir fällt das immer total schwer, so persönliche Highlights aus dem Festivalprogramm rauszupicken, weil ich auch weiß, dass da ganz viel erst danach mein persönliches Highlight werden wird, weil ich ganz viel entdecken werde, was ich jetzt noch gar nicht kenne. Aber wenn du mich so fragst, dann freue ich mich richtig doll auf Laila Bo, die Berliner Rapperin, die am Freitag spielen wird in der Kulturbrauerei, die auch 2021 schon bei Popkultur war, auf einer kleineren Bühne. Und absolutes Highlight natürlich der Festival Sonntag im Pierre Boulez-Saal, in dieser fantastischen Akustik, in der ganz viel Klassik sonst gespielt wird. Da freue ich mich drauf.
2: Ja, es gibt super viele Acts, die vielleicht euch auch bekannt vorkommen. Josie Miller kommt, Yassin kommt, The Not Twist,
0: wow.
2: Acryl, also und. Es gibt noch sehr, sehr viel mit zu entdecken. Also man kann auch immer Neues entdecken. Und es gibt aber auch Kulturevents, beispielsweise aus der Gesprächsreihe Aus Ruinen von Hendrik Bolz. Und der trifft auf Betteroff tatsächlich live.
0: Wow.
2: Und es gibt auch spannende Es gibt auch spannende Talkformate über KI-Musik und Gender Pay Gap in der Kulturbranche. Also ich würde sagen, da ist für jeden was dabei.
0: Ein mega breites Programm, musikalisch auch. Ich freue mich sehr drauf. Vielleicht, ich hatte es eigentlich nicht geplant, gehe ich doch nochmal hin. Gehst du hin?
2: Vielleicht, ja. Mal schauen.
0: Am Montag geht es los, das Popkulturfestival. 7 Tage in der Stadt. Ganz tolle Artists dabei. Das Programm und auch Gratis-Tickets findet ihr auf fluxfm.de. Danke, Larissa. Und jetzt lass uns mal reinhören in einen der Künstler beim diesjährigen Programm vom Popkulturfestival. Hier ist Yassin mit Arsenalplatz.
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Und sofort sind wir in den Nullerjahren im Jahr 2009. Snow Patrol mit Chasing Cars, 100,6 Flux FM. Am Donnerstagnachmittag bereits. Und jetzt hat sich Frau Sonne doch nochmal hinter der Wolkendecke hervorgetraut. Ein bisschen zeigt sie sich heute. Sehr schön auch die Nummer von Bunt und Mapai. Triple.

0: Razorlight mit Golden Touch auf 100,6 Flux FM am Donnerstag Nachmittag. Ihr Lieben, für mich heißt es jetzt gleich Feierabend machen, aber für Wenke Fiedler beginnt der Arbeitstag erst. Hallo Wenke.
1: Schönen guten Tag.
0: Du bist die nächsten 4 Stunden für unsere HörerInnen am Start, übernimmst jetzt hier mit der Nachmittagssendung. Wie schön, wie lief dein Donnerstag bisher ab? Hast du einen guten Tag gehabt?
1: Ich war tatsächlich mit unserem Album der Woche mit Mina Richman frühstücken.
0: Wow, du knüpfst Kontakte aus unserem Musikprogramm. Sehr gut.
1: Und unsere Kollegin Selina Riedel, die hatte ja gestern ein Interview mit Roosevelt. Das Interview, das schmeißen wir heute Nachmittag mal auf den Markt, dass ihr euch das anhören könnt. Dann waren Selina und ich auch gestern auf dem Konzert von Violet Grohl und das war ganz anders, als wir dachten.
0: Die Tochter von Dave Grohl, vom Foo Fighters, genau. Frontmann. Und Violet Grohl haben wir hier in der Rotation mit in der Nummer, die ich wirklich geil finde. Sie ist echt nach vorne gehend rockig unterwegs, oder?
1: Auf dem Album ja.
0: Das Konzert nicht so?
1: Darüber sprechen wir dann im Nachmittag.
0: Alles klar, Wenke Fiedler ab 14 Uhr für euch am Start. Ich bin morgen ab 11 Uhr wieder da. Ihr Lieben, macht euch einen schönen Donnerstag. Bis morgen. Wir hören uns wieder ab 11 Uhr. Marius Lukowski ist mein Name. Ciao, ciao.

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1: Und zwar
2: mit Ralf Gulke. Ein rumänisches Kampfflugzeug hat eine mit Sprengstoff beladene Marinedrohne zerstört. Die Drohne sei mehrere hundert Meter vom Gasfeld Neptun Deep im Schwarzen Meer entfernt gewesen, als sie getroffen wurde, teilte Verteidigungsminister Miratu mit. Sie sei mit Sprengstoff beladen gewesen und stamme nicht aus der Ukraine. Präsident Dahn machte Russland verantwortlich. Ziel sei eine Bohrinsel gewesen. Aus Moskau kam bislang keine Reaktion. Nach tagelangem Kampf gegen den Waldbrand im belgischen Naturschutzgebiet Hohes Venn haben die dort eingesetzten deutschen Feuerwehrleute ihren Einsatz beendet. Es werde erwogen, die deutschen Kräfte mit freiwilligen Feuerwehrleuten aus Belgien zu ersetzen, so der Krisenstab. Die Bundeswehr bleibt mit zwei Löschhubschraubern im Einsatz. Das Feuer im Hohen Venn ist der größte Waldbrand in Belgien seit dem Jahr 1911. Der Deutsche Wetterdienst hat bestätigt, dass gestern ein Tornado durch Fürstenwalde gefegt ist. Er könnte Windgeschwindigkeiten bis um die 150 Stundenkilometer erreicht haben, sagt der Wetterdienst. Dutzende Bäume

0: vorsieht. Zugleich lohne es sich, Preise zu vergleichen und im Zweifel den Anbieter zu wechseln. Wegen der niedrigen Speicherstände hat das Bundeswirtschaftsministerium die Händler aufgefordert, mehr Gas einzuspeichern. Soweit das Neueste aus der Flux FM Nachrichtenredaktion. Das Wetter. Heute ein Wechsel aus Sonne und Wolken mit einzelnen Schauern oder kurzen Gewittern. Für viele bleibt es aber auch durchweg trocken. Es wird wieder wärmer mit Höchsttemperaturen bis 25 Grad. Morgen scheint längere Zeit die Sonne bei oftmals nur lockeren Wolken. Es ist trocken. Erst am Abend können von Süden Schauer aufziehen. Maximal 25 Grad.
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2: Schönen guten Tag, mein Name ist Wenke Fiedler. Wir starten jetzt erstmal in den Nachmittag rein mit The Beaches, Edge of the Earth.

0: Samba und das mit Only hier auf 100,6 Flux FM.
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0: Ja, gestern waren Selina aus der Flux FM Musikredaktion und ich zusammen auf dem Konzert von Violet Grohl und sie ist jetzt bei mir im Studio. Schönen guten Tag.
2: Hallo Wenke.
0: Wir haben beide relativ schnell festgestellt, dass viele Männer plus 40 mit Foo Fighters T-Shirts auf dem Konzert waren.
2: Ja, ich glaube, da waren einige, die wollten sich, glaube ich, einfach mal angucken, was Dave Grohls Tochter so kann,
0: ja, drauf hat. Ja. Also was ja eigentlich auch nicht verwerflich ist, aber ich dachte dann so, die ist 20, dann kommt die auf die Bühne und dann sieht die all diese Männer, die eher im Alter von ihrem Papa sind, mit dem T-Shirt von Papa, von Papas Band. Ja, und sie hat ja selber ein richtig, richtig gutes Debütalbum auf den Markt gebracht.
2: Ja, also ich glaube, wir waren hier alle Riesenfans von diesem Album. Also das war wirklich für ein Debüt echt Wahnsinn, was sie da gemacht hat. Ich glaube aber, dass sie live noch ein bisschen Zeit braucht, um sich oft an die Bühne zu gewöhnen, würde ich mal so sagen.
0: Ja, sie hat sich nicht viel bewegt. Also wenn man sich ihre Musik anhört, also Back in the Cake, das ist ja so, also wenn man sich die Platte anhört, ich habe das Gefühl bekommen, dass irgendwie Hole, also die Band von Courtney Love und Queens of the Stone Age irgendwie fusioniert sind und Violet Grohl dabei rausgekommen ist, so musikalisch. Und dann live, diese fetzigen Songs hat sie dann performt, so als ob sie in einer kurz vor einer Panikattacke wäre. Also sie stand auf der Bühne wie so ein Reh, was von LKW läuft, wo die Mama verschwunden ist, mitten,
2: ja,
0: in der Nacht.
2: Riesenaugen, ja.
0: Also, und hat dann auch immer rübergeguckt zu ihrem Gitarristen, also zu beiden Gitarristen, und hat dann mit denen Augenkontakt gesucht, während die Songs angelaufen sind. Und erst als sie dann wieder angefangen hat zu singen, hat sie wieder nach vorne geguckt.
2: Also ich glaube, sie hat es auf jeden Fall trotzdem sehr gut gemacht. Man hat ihr nur die Nervosität wirklich sehr, sehr angemerkt.
0: Es war das erste Konzert auch.
2: Es war das erste Konzert der Tour, also kein Wunder. Ich glaube, jede andere Band, die das erste Mal auf Tour geht, da sind die ersten Konzerte auch nicht so das Wahre. Und ich glaube, wenn sie dann am Ende ihrer Tour steht, wird das Ganze nochmal ganz, ganz anders aussehen. Aber ja, ich glaube, sie ist ja auch erst 20. Es ist, glaube ich, okay, wenn man ein bisschen aufgeregt ist vor so vielen Leuten.
0: Und dann kommt noch hinzu, also es war ausverkauft, dann, dass die Papa-Fans dann alle da waren.
2: Aber die fanden es, glaube ich, cool. Also es haben viele... am Anfang waren viele so, habe ich so ein bisschen Gemurmel gehört und hier Vergleiche mit Dave Grohl und bla bla. Aber ich glaube, die Leute haben geklatscht und die, also auch lange, lange, lange noch auf eine Zugabe gehofft und lange geklatscht. Die kam leider nicht. Ich glaube, sie war dann doch ein bisschen vielleicht zu nervös dann doch nochmal für eine Zugabe, aber die mochten es alle.
0: Ja, sie war ja auch gut. Das Ding ist, man darf auch nicht vergessen, jeder neue Musiker, Newcomerin, hat ja diesen Druck, gut zu sein von Anfang an. Und wenn du natürlich so einen Rockgott als Papa hast, dieser Vergleich, der ja automatisch dann gemacht wird, ist ja auch jetzt nicht so cool fürs Selbstbewusstsein. Und sie sollte ja auch am Tag davor zu uns ins Interview kommen und hat dann last minute abgesagt, weil sie sich nicht so gut gefühlt hat. Es kann auch sein, dass sie einfach Magenprobleme hatte und deswegen wie so ein aufgescheuchtes Reh geguckt hat.
2: Aber ich meine, wir haben ja gestern auch drüber geredet nach dem Konzert. So, was ist besser? Ist es besser zu sagen, ich nehme den Namen an, ich bin nun mal Violet Grohl, ich gehe damit auf Tour, oder zu sagen, okay, man versteckt sich in Anführungszeichen vielleicht hinter einem Bandnamen, aber trotzdem am Ende des Tages weiß jeder, dass es Dave Grohls Tochter ist. Also ich glaube, sie kann es nicht richtig oder falsch machen.
0: Ja, es ist genau das. Es gibt ja MusikerInnen, die einen anderen Namen angenommen haben und im Endeffekt durch Social Media findet dann jeder raus, okay, das ist auch nur ein Nepo-Baby und zack, hat man den Stempel auf dem Gesicht.
2: Aber ich glaube, ihr Album zeigt auf jeden Fall, dass sie das sehr gut auch alleine kann und eben nicht nur ein Nepo-Baby ist.
0: Genau, also wir sind Fans, wir bleiben auch Fans und wenn ihr Violet Grohl live sehen möchte, sie hat auch gesagt, sie liebt Berlin über alles. Sie war auch hier ordentlich.
2: Fucking love Berlin.
0: Ja, genau, das hat sie gesagt. Und sie war auch am Tag davor bei uns im Museum, also sie hat wirklich kulturell ordentlich was mitgenommen. Sie wird wiederkommen nach Berlin, noch dieses Jahr am 6. Dezember, am Nikolaustag. Da wird sie im Tempodrom spielen als Support-Act von Bidabu. Ich krieg den Namen nicht aus.
2: Bidabu.
0: Dankeschön. Wir haben gesagt, wie ein Minion hört sich das an. Bidabubi. Ja, ich kann es nicht. Ich lasse es einfach. Dankeschön, Selina. Ja. Wir hören uns die tolle Violet Grohl jetzt an. Hier ist Plastic Couch.

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0: The Streets und das mit Trust Me hier auf 100,6 Flux FM. Der hat einfach so einen schönen Akzent. So, Bore of War.
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0: Wir kommen zu österreichischer Musik. Sophie Lindinger hat das Projekt My Ugly Clementine 2019 gegründet. Jetzt am 4. September wird die neue Platte rauskommen. Die wird heißen Apply Autonomy. Natürlich gibt's auch ein Berlin-Konzert, das wir präsentieren dürfen. Und zwar am 11. Oktober im Columbia Theater. Ihr könnt jetzt schon versuchen, Gästelistenplätze zu gewinnen auf fluxfm.de beziehungsweise über die gratis Flux Music App. Und die neue Single, die heißt This Is Nice. Es ist ein bisschen ein verspielter, flirty Indie-Rock-Song, wo es um das Thema Casual Dating geht, allerdings ohne Drama. Hier ist der Song für euch, This Is Nice von My Ugly Clementine.

Die ganz neue Single von My Ugly Clementine. This is nice hier auf 100,6 Flux FM. Ja, Casual Dating ohne Drama. Das ist sozusagen eine Gebrauchsanleitung. Offen und ehrlich kommunizieren ist, glaube ich, Regel Nummer eins. Sonst geht das nicht ohne Drama. Wir kriegen gleich noch ein bisschen mehr News über die Band Brosy. Das ist nämlich unser Flux FM Radar der Woche. Ein Berliner Act, den ihr unbedingt auf dem Radar haben solltet. Mehr dazu gleich um 2:30.

0: Be My Love, wunderschöner Song von Benjamin Steer hier auf Flux FM.
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0: Bei einem unserer Flux FM Bergfeste gab es vor kurzem von einer Künstlerin nicht nur wunderbare Musik zu entdecken, sondern direkt auch noch leckere Cookies zu essen. Die bringt nämlich wirklich immer selbstgebackene Cookies auf jedes Konzert mit. Die Newcomerin Brosy backt mindestens genauso gut Kekse, wie sie Songs schreibt. Musikredakteur Micha Gierig stellt sie euch nochmal vor.
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3: Die bisherigen Stationen ihres Lebens macht die Newcomerin Brosy gerne an kulinarischen Dingen fest. In Graz mit Apfelstrudel groß geworden, genießt sie im Studium in Enskede Stroopwaffels, erkundet in Hamburg Franzbrötchen, um letzten Endes dann bei Berliner Pfannkuchen zu landen. Hier hat sie vorerst ihre neue Heimat gefunden.
4: Cool.

0: Musikalisch bewegt sich die Österreicherin im weiten Feld des Indie-Pops. Ihr Koordinatensystem, Olivia Rodrigo, Maggie Rogers, The Beatles und Hannah Montana. Vielleicht kommt da der Humor her, der sich trotz der schonungslos offenen Texte über Herzschmerz, innere Struggles und emotionale Tiefs durch Brosies Songs zieht.
1: Die wichtigste Eigenschaft ist eh, dass man über sich lachen kann und dass man irgendwie alles nicht zu ernst nimmt und sich irgendwie immer wieder auch bewusst seiner Privilegien bewusst ist, aber auch dankbar ist für das, was man hat, aber natürlich auch Sachen verarbeitet, die einem so passieren. Und ich finde, Humor ist immer ein schöner Channel dafür und deswegen versuche ich immer, ein Augenzwinkern einzubauen einfach.

0: 2 EPs hat Brosy bisher veröffentlicht und damit viel Anklang gefunden. Eine Nominierung als hoffnungsvollste Newcomerin beim Preis für Popkultur, ein Auftritt beim Reeperbahn Festival und Support-Shows für Größen wie Big Pig, Sir Chloe oder Lauren Hibbert. Nächster Schritt, die eigene Tour im Herbst.
1: Man kann irgendwie andere Geschütze auffahren sozusagen, also mit Full Band. Und ich überlege mir viele schöne Dinge. Und es ist irgendwie so ein schöner Creative Prompt, wirklich zu sagen, wie wird jetzt so eine Brosy Show aussehen für eine Stunde, eineinhalb Stunden. Es läuft so die ganze Zeit im Hintergrund so ein Film. Und ich bin eine Tagträumerin und denke mir dann immer, wie das so aussehen wird. Aber es ist natürlich auch sehr aufregend. Es ist mit viel Verantwortung, irgendwie Tickets zu verkaufen. Aber ja, dafür macht man es ehrlich gesagt, also um live auf Tour zu gehen.

0: Es geht Brosie mit ihrer Musik darum, ein Gemeinschaftsgefühl zu erzeugen, eine Community aufzubauen. Hier wird es wieder kulinarisch, denn die Musikerin backt für ihr Leben gern und verbindet beide Welten immer wieder.
1: Es hat ehrlich gesagt damit begonnen, dass ich in der Schule nicht so viele Freunde ad hoc hatte und habe irgendwann gelernt, Kekse zu backen und voilà, hatte ich ganz viele Freunde und irgendwann dachte ich mir, bestimmt ist es so auch in der Musikbranche, man backt Kekse und sammelt Fans. Ich mache jetzt meistens, wenn ich ein Konzert spiele, mache ich die Kekse, mache mein Warm-up nebenbei. Jetzt für die neue Single habe ich angefangen, ein Keksrezept für die Single spezifisch zu entwickeln, dass quasi das Keks schmeckt wie der Song. Und ich würde sagen, the sky is the limit.
0: Call Me Up, die aktuelle Single, schmeckt, so Brosie, nach Pistazie, Himbeeren und weißer Schokolade. Nachbacken kann man den Cookie zum Song einfach mit dem Rezept auf ihrer Insta-Seite. Musik, die auch dem Gaumen schmeichelt.
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3: Vielen Dank, Micha. Im Oktober geht's dann für Brosie auf Tour. Berlin-Termin ist der 31. Oktober. Man darf sich auch gerne Halloween-mäßig verkleiden, hat sie bei uns im Interview nochmal so durchblicken lassen. Da spielt sie im Kulturhaus Insel sicherlich dann auch wieder mit Keksen im Gepäck. Die meisten Kekse, die sie auch immer auf ihren Konzerten dann an die Fans verteilt, sind dann auch vegan. Wir hören jetzt einen Song von Brosie. Hier ist für euch der Song Call Me Up.

Ihr lieben Fluxis, meine Kollegin Selina Riedl hatte gestern ein Interview mit Roosevelt. Ja, ein sehr, sehr erfolgreicher deutscher Musiker, der vor 10 Jahren sein Debütalbum rausgebracht hat. Und seitdem ging es steil berg nach oben. Das war ein sehr grammatikalisch falscher Satz. Aber ja, für mich ist irgendwie Montag, weil ich gerade aus dem Urlaub zurückgekommen bin. Verzeiht. Das Interview mit Roosevelt, das gibt's auf jeden Fall in der nächsten Stunde. Da gucken wir nochmal mit ihm zusammen zurück. Außerdem gibt es auch noch die Möglichkeit, York Sommer Kinotickets zu gewinnen. Was für ein Film heute läuft, wie ihr die Tickets gewinnen könnt, das verrate ich in der nächsten Stunde. Jetzt gibt's erstmal für euch Sophie Royer.

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0: Carla Ahad, Worst Case Syndrome hier auf 100,6 Flux FM. Kennt ihr das auch, wenn so eine Sache schief geht, dann folgen irgendwie mehrere Sachen. Man denkt sich so, kann das auch irgendwann aufhören? Aber irgendwann geht's ja wieder nach oben. Die Sonne scheint irgendwann nach dem Regen auch wieder. Ich versuche mir das auch immer wieder zu sagen, in schwierigen Momenten. Und meine Comfort-Serie ist deswegen New Girl mit Zooey Deschanel. Habt ihr das mitbekommen? Da gibt es neue Folgen. Und Zooey Deschanel singt ja nicht nur die ganze Zeit in der Serie, wenn sie zum Beispiel ihren Mitbewohnern Kaffee macht, sondern die singt auch wirklich in einer Band. Und diese Band heißt She and Him und diese Band hat sie zusammen mit M. Ward. Und M. Ward, der war schon mal bei uns im Interview und wir durften eine Live-Session aufnehmen. Hier ist Migration of Souls.
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2: Mit Ralf Gulke. Bei neuen russischen Angriffen auf Kiew und Umgebung sind in der Nacht nach ukrainischen Angaben mindestens 16 Menschen getötet worden. Wohngebiete und Lagerhallen seien getroffen worden, erklärte Bürgermeister Klitschko. Präsident Selenskyj verurteilte die Eskalation durch Moskau. Im Schwarzen Meer gab es unterdessen einen Vorfall mit einer Marinedrohne. Die rumänische Regierung teilte mit, ein Kampfjet habe die mit Sprengstoff beladene Drohne zerstört, bevor sie eine rumänische Bohrinsel angreifen konnte. Präsident Nicosur Dan machte Russland für den Vorfall verantwortlich. Die Staatsverschuldung der USA hat erstmals die Schwelle von 40 Billionen Dollar überschritten. Entsprechende Zahlen veröffentlichte das Finanzministerium in Washington. Die Rekordverschuldung ist ein Rückschlag für Präsident Trump, der im Wahlkampf angekündigt hatte, die Staatsausgaben zu senken. Ein Grund für den Anstieg ist Trumps Zollpolitik, der oberste Gerichtshof einen Riegel vorgeschoben hat. Der deutsche Wetterdienst bestätigt, in Fürstenwalde gab es gestern zweifelsfrei einen Tornado. Nach Sichtung erster Schadensbilder geht der Wetterdienst davon aus, dass der Sturm Windgeschwindigkeiten um 150 Stundenkilometer erreichte. Etliche Bäume wurden entwurzelt und stürzten um, teilweise auf Autos. Das Dach einer Kita wurde abgedeckt. 3 Menschen wurden leicht verletzt. Auch andernorts in Deutschland gab es schwere Unwetter. In Rheinland-Pfalz starb eine Frau, als sie von einem Baum getroffen wurde. In Deutschland sind in diesem Sommer bereits schätzungsweise 14.000 Menschen den Hitzetod gestorben. Am häufigsten waren Menschen ab 75 Jahren betroffen, sagt das Robert-Koch-Institut. Die bundesweit erhobenen Zahlen geben Aufschluss bis zum 9. August. Am schlimmsten war die Hitzewelle Ende Juni.

0: Left Hand Free und das von All Jay hier von der Tacoma 6 Flux FM. Heute Abend, wenn ihr möchtet, könnt ihr mal wieder Kino sehen am Kulturforum am Potsdamer Platz.
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0: Mit einem sehr besonderen Film heute Abend. In den Hauptrollen Penelope Cruz, Seth Rogen, Edward Norton und Olivia Wilde. Und Olivia Wilde hat auch Regie bei diesem Film geführt. Ja, ein sehr spannender Film, nämlich nach 15 Jahren steckt die Ehe von Angela und Joe in der Krise. Und als Angela dann spontan die Nachbarn aus der Wohnung über ihnen einlädt, zeigt sich, dass Pina und Hawk ihnen mehr Sympathie entgegenbringen, als sie es bislang vermuteten. Ja, was als geselliger Abend gedacht war, entwickelt sich zu einer aberwitzigen Achterbahnfahrt der Gefühle.
3: Hey, kommt rein.
4: Danke für die Einladung.
3: Wir freuen uns so sehr, dass ihr da seid.
5: Erwarten wir Besuch? Warum gibt's hier eigentlich keine Vorhänge? So kann uns jeder in die Wohnung schauen. Neue Bluse? Hübsch, die steht ja richtig gut.
3: Sowas könntest du mir ruhig öfter sagen.
0: Wenn ihr heute Abend den Film The Invite sehen möchtet, bei York Sommerkino, das Ganze um 20.45 Uhr im Originalton, also auf Englisch, ja, dann würde ich sagen, ruft jetzt einfach an. Es ist die 030 2000 9000. 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Mit ein bisschen Glück seid ihr dann gratis mit dabei.
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Bulgarian Car Trader mit Toothpicks hier auf 100,6 Flux FM. Da gibt's, by the way, noch ein Konzert im Columbia Theater am 19. November. Ihr könnt versuchen, Gästelistenplätze zu gewinnen auf fluxfm.de bzw. über die gratis Flux Music App. Das Debütalbum von Roosevelt, das international durch die Decke gegangen ist, das feiert diese Woche 10-jähriges Jubiläum und deswegen gibt es eine Special Edition. Es gibt nur 1000 Exemplare, die ihr vielleicht mit ein bisschen Glück bei uns auch gewinnen könnt. Also eine Vinyl. Und wir haben mit Roosevelt gesprochen. Das Interview, das meine Kollegin Selina Riedl geführt hat, das gibt's gleich um 3:30.

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0: La Vie, das Leben von Bolivar hier auf 100,6 Flux FM.
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0: 2016 sorgten Frank Ocean's Blonde und Bon Iver's 22 A Million in der Musikwelt für Furore. Aber auch ein deutscher Artist aus Köln hat sich mit seinem selbstbetitelten Debütalbum einen Namen in der internationalen elektronischen Szene gemacht. Roosevelt nämlich. Damals wurde es hochgelobt und auch schnell als eines der euphorischsten und gleichzeitig melancholischsten Elektropop-Alben des Jahres gekürt. Diese Woche feiert die Platte Geburtstag mit einem exklusiven Re-Release. Flux FM Musikredakteurin Selina Riedel hat mit Roosevelt über diesen besonderen Anlass gesprochen.
2: Es ist jetzt 10 Jahre her, dass du dein selbstbetiteltes Debüt veröffentlicht hast. Jetzt kommt zu diesem Anlass eine Anniversary Edition raus. Stimmt dich das sehr nostalgisch?
3: Ja, schon nostalgisch. Gleichzeitig fühlt es sich wie 3 Jahre an, aber auch wie 30. Mhm. Ja, aber es ist schön, so eine Perspektive drauf zu haben, zurückzuschauen, so ein paar Erinnerungen kommen hoch. Und wir dachten, wir bündeln das so ein bisschen zu so einer speziellen Version.
2: Würdest du sagen, du bist eher ein nostalgischer Mensch oder jemand, der eher in die Zukunft blickt?
3: Ich glaube, musikalisch nostalgisch, ansonsten persönlich nicht wirklich. Mhm. Aber ich glaube, in der Musik ist Nostalgie immer so ein Gefühl, mit dem man spielen kann, was sehr interessant ist, was man zur Musik mitgeben kann. Auch wenn man jetzt Musik macht, sei es Samples, aber sei es auch einfach eine Referenz.
2: In der Zwischenzeit seit deinem Debütalbum ist ja einiges bei dir passiert. 3 weitere Alben, unzählige Konzerte und Festivalshows. Wenn du jetzt 10 Jahre später auf dein Debüt zurückblickst, wie sehr bist du noch der Roosevelt von damals, als du es veröffentlicht hast?
3: Musikalisch wird mir immer vorgeworfen, dass ich noch genau dasselbe mache. Von daher, ich glaube, nicht allzu weit entfernt, was so mein Sound-Ideal angeht. Ich glaube, ich habe mich jetzt nicht auf jedem Album auf Teufel komm raus neu erfunden, sondern habe da schon, bin da zwar in ein paar neue Türen gegangen, aber bin immer noch der Alte sozusagen.
2: Hörst du dir deine Musik von früher noch selbst oft an?
3: Nicht wirklich, weil ich ja diese Musik auch selber mische und so im handwerklichen Teil quasi dann auch alles mache, höre ich manchmal, wie ich das damals so gemacht habe. Und das ist auch immer sehr interessant, weil oft ist man zwar handwerklich besser geworden, aber dann hat man früher vielleicht was gemacht, was sehr so dilettantisch war oder naiv war, was dann aber zu sehr interessanten Ergebnissen geführt hat. Deswegen will man sich so diese Naivität beibehalten, auch wenn man die ganze Zeit Neues lernt. Und das ist manchmal so ein schwieriger Spagat. Deswegen habe ich letztens nochmal alte Mixe gehört oder ich habe auf die Mixe geachtet, wie ich damals so Sachen gemacht habe. Genau, deswegen habe ich es nochmal gehört, aber insgesamt konzentriere ich mich da lieber auf neues Material.
2: Du warst ja damals noch relativ am Anfang deiner Karriere. Was hast du in der Zwischenzeit über das Musikmachen gelernt, was du aus heutiger Sicht damals schon gerne gewusst hättest?
3: Ich glaube, dass ich damals noch sehr so nervös war und mich oft, wenn ich Festivals gespielt habe, sehr klein gefühlt habe und habe da so eine Gelassenheit entwickelt. Das ist aber jetzt auch nichts, was ich mir von damals, wenn ich mir einen Rat geben könnte, mitgeben würde, weil das irgendwas ist, was man sich so erarbeitet oder was dann natürlich kommt. Also das ist, glaube ich, eine Art von Imposter-Syndrom, würde ich schon sagen. Aber ich glaube, das ist ganz normal, wenn man also auf eine Bühne geschubst wird und gefühlt gerade erst angefangen hat und dann umgeben ist mit Leuten, die man vielleicht ja selber auf dem Kopfhörer eher hört und dann stehen die neben einem. Das sind einfach Erfahrungen, wo man sich ja so ein bisschen klein fühlt und als würde man nicht dazugehören. Und da habe ich ja über die Jahre einfach so ein bisschen Selbstbewusstsein entwickelt. Das ist so der größte Unterschied, den ich jetzt merke. Ja, immer noch mit einer, glaube ich, gesunden Prise so Dankbarkeit und auch dem Bewusstsein, dass da eine Menge Glück dabei war, aber ich glaube, so ein bisschen gelassener bin ich geworden, ja.
0: Zum 10-jährigen Jubiläum seines Debütalbums bringt Roosevelt eine schicke Doppel-LP mit alten Songs und auch neuen Versionen, Demos und bisher unveröffentlichtem Material raus. Die Platte ist auf 1000 Exemplare limitiert. Bei uns könnt ihr eines davon gewinnen. Nennt uns auf fluxfm.de/win den Betreff Roosevelt und ihr landet mit dem Lostopf. Wir hören gleich noch mehr über Roosevelt und 10 Jahre erfolgreiche Karriere. Jetzt aber erstmal Musik von ihm. Hier ist Moving on.

Collect 200 und das mit Pull-Up hier auf 100,6. Flux FM, wir haben mit Roosevelt gesprochen, ein deutscher Musiker, der vor 10 Jahren sein Debütalbum veröffentlicht hat, was international durch die Decke gegangen ist. Also neben Frank Ocean's Blonde und Bon Iver's 22 Million war dieses Album wirklich in der Musikwelt einfach fantastisch und wurde phänomenal wirklich von MusikkritikerInnen angenommen. Weil das 10 Jahre jetzt her ist, gibt's ein Jubiläum-Debütalbum, also eine schicke Doppel-LP mit alten Songs, neuen Versionen, Demos und bisher unveröffentlichtem Material. Die Platte ist auf 1000 Exemplare limitiert. Die könnt ihr bei uns gewinnen. Wir haben mit Roosevelt dann auch gesprochen. Der zweite Teil vom Interview, den gibt's jetzt gleich in der nächsten Stunde bei uns auf Flux FM. Jetzt gibt's erstmal einen richtig schönen Klassiker von U2, Pride in the Name of Love.

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0: bisschen wie so ein Sesamstraßen-Song. Feist 1, 2, 3, 4 hier auf 100,6 Flux FM. Also positiv gemeint, ne? Wenn man vielleicht mit seinen Kindern Englisch lernen möchte.
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0: Grandma's House, das sind Jasmin, Poppy, Zoe und Polly. Die kommen aus Bristol, aus der wunderschönen Londoner Pendant-Stadt, die direkt am Meer liegt. Und ganz ähnlich wie London ist, nur noch ein bisschen kleiner, immer so eine Mischung aus London und Berlin, würde ich sagen, nur am Meer. Wer noch nicht in Bristol war, einfach mal dahin gehen. Ihr Lieben, wir kommen jetzt zu neuer Musik, und zwar Grandma's House. Da gibt's eine neue Platte, die kommt jetzt morgen raus, heißt Baby, You're a Winner. Und die ganz neue Single, die hören wir uns jetzt an, die heißt Blue Oblivion.

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2: Mit Ralf Gulke. Im Schwarzen Meer ist eine Marinedrohne von einem rumänischen Kampfjet-Piloten zerstört worden. Die Regierung in Bukarest teilte mit, die mit Sprengstoff beladene Drohne habe sich einer Bohrinsel genähert. Präsident Nikos Surdan machte Russland verantwortlich. Bei neuen russischen Angriffen auf Kiew und Umgebung sind unterdessen nach ukrainischen Angaben mindestens 16 Menschen getötet worden. Wohngebiete und Lagerhallen seien getroffen worden, erklärte Bürgermeister Klitschko. Präsident Selenskyj verurteilte die Eskalation durch Moskau. Der seit knapp einer Woche im belgischen Naturschutzgebiet Hohes Venn wütende Waldbrand ist nach Angaben der Behörden vollumfänglich unter Kontrolle. Das Feuer dürfte sich nicht weiter ausbreiten, wenn das Wetter so bleibt, hieß es. Insbesondere im Osten des Brandgebiets, nahe der deutschen Grenze, müssten die Löscharbeiten aber noch fortgesetzt werden. Die deutschen Feuerwehrleute können sich nun aus dem Einsatz zurückziehen. Die Bundesanwaltschaft ermittelt gegen einen mutmaßlichen Rechtsextremisten und Online-Sadisten. Die Karlsruher Ermittler teilten mit, Kai M. habe als einer der Anführer zu einer terroristischen und einer kriminellen Vereinigung gehört. Über das Netz verbreitete er Aufrufe zum politischen Mord. In der anderen Gruppe ging es darum, Kinder zu erniedrigenden Handlungen zu drängen, bis hin zum Selbstmord. So soll M. einen minderjährigen Jungen in Russland dazu gebracht haben, an einer Schule ein Kind mit einem Messer zu töten. M. sitzt bereits seit März durch einen Haftbefehl des Amtsgerichts Koblenz in Untersuchungshaft. Die Staatsverschuldung der USA hat erstmals die Schwelle von 40 Billionen Dollar überschritten. Entsprechende Zahlen veröffentlichte das Finanzministerium in Washington. Die Rekordverschuldung ist ein Rückschlag für Präsident Trump, der im Wahlkampf angekündigt hatte, die Staatsausgaben zu senken. Ein Grund für den Anstieg ist Trumps Zollpolitik, der oberste Gerichtshof einen Riegel vorgeschoben hat. Soweit das Neueste aus der Flux FM Nachrichtenredaktion. Das Wetter. Heute ein Wechsel aus Sonne und Wolken mit einzelnen Schauern oder kurzen Gewittern. Für viele bleibt es aber auch durchweg trocken. Es wird wieder wärmer mit Höchsttemperaturen bis 25 Grad. Morgen scheint längere Zeit die Sonne bei oftmals nur lockeren Wolken. Es ist trocken. Erst am Abend können von Süden Schauer aufziehen. Maximal 25 Grad.
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3: und Wenke Fiedler Mikrofon. Euch einen schönen Nachmittag.

0: Bonobo und das mit Me and You hier auf 100,6 Flux FM. Ihr Lieben,
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0: Ja, es ist wirklich ein dauernder Wechsel. Erst Hitzewelle, dann wieder Regenwoche. Berlin zeigt uns gerade ziemlich deutlich, was Klimawandel im Alltag bedeutet. Mal ist es in der Stadt kaum auszuhalten, dann kommt Starkregen und plötzlich stehen Straßen unter Keller, unter Wasser. Die Frage ist also, wie machen wir unsere Kieze fit für solche wirklich sehr extreme Wetterbedingungen? Eine Antwort darauf entsteht gerade in Friedrichshain. Die Dennecker-Straße am Rudolfplatz soll zur Gartenstraße werden. Mit mehr Grün, neuen Aufenthaltsorten und Maßnahmen, die Hitze abfedern und Regenwasser besser auffangen zu können. Wie das aussieht und was AnwohnerInnen dazu sagen, das zeigt das Kiezlabor. Das mobile Stadtlabor, das steht noch bis zum 28. August direkt an der Dennecker-Straße. Dort gibt es eine interaktive Klimaausstellung und ein kostenloses Programm zum Mitmachen. Morgen gibt es eine offizielle Sprechstunde zur Gartenstraße und jetzt am 25. August, also am nächsten Dienstag, da kommt das mobile Bürgeramt vorbei. Alle Infos zum Programm gibt's online und ihr könnt natürlich da auch gerne gratis vorbeischauen.
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0: Another und das zusammen mit Teach Sound of You hier auf Flux FM.
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0: Revin Lenny kommt tatsächlich aus Chicago und sie macht eine sehr interessante Musikmischung. Man könnte ihr Markenzeichen benennen als Soprangesang oder als Breathy Soprano. Und sie vermischt tatsächlich verschiedenste Stile, auch auf ihrem dritten Studioalbum, das jetzt gerade erst rausgekommen ist. Das heißt Blue Island. Da hört man wieder, wie kreativ die eigentlich ist. Also sie bricht mit klassischen R&B-Erwartungen und verbindet Pop, Grunge, 90s R&B und Neo Soul. Wir hören rein in die neue Platte. Hier ist der Song für euch, In and Out.

0: The Roots mit The Next Movement hier auf 100,6 Flux FM.
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0: Das Jahr 2016. Frank Ocean's Blonde und Bon Iver's 22 a Million sorgt in der Musikwelt für Furore, aber auch ein deutscher Artist aus Köln hat sich mit seinem selbstbetitelten Debütalbum einen Namen in der internationalen elektronischen Szene gemacht, nämlich Roosevelt. Damals wurde es hochgelobt, das Album, und schnell als eines der euphorischsten und gleichzeitig melancholischsten Elektropop-Alben des Jahres gekürt. Ja, diese Woche feiert das Album seinen 10-jährigen Geburtstag. Zu diesem besonderen Anlass bringt der Musiker und Produzent eine Deluxe-Edition davon raus. Flux FM Musikredakteurin Selina Riedel hat mit Roosevelt über neue und auch alte Musik gesprochen.
2: Auf deiner Anniversary Edition sind ja jetzt auch einige neue, aber auch ein paar bereits bekannte Tracks da drauf. Unter anderem Soleil, das ist ja einer deiner ersten Hits überhaupt. Der erschien ja schon vor deinem Debüt, landete dann aber nicht auf der Platte und war auch, wie ich gelesen habe, lange auch eher so Insidern bekannt, weil es auch nicht auf Streaming-Diensten zur Verfügung stand. Jetzt hat es der Song aber auf die Doppel-LP geschafft. Fühlt sich das so ein bisschen nach einem Full-Circle-Moment an, das Ganze?
3: Ja, ich glaube, der ganze Release könnte unter dem Banner stehen, Full-Circle-Moment. Es sind ja mehrere Sachen drauf, die zwar irgendwie bei YouTube, glaube ich, auffindbar waren, aber die nie so einen richtigen Release hatten und die so ein bisschen die Geschichte, glaube ich, besser erzählen und Kontext geben. Ich glaube, Soleil war für mich so eine Soundfindungsphase und ja, ich glaube, am Anfang will man diese Sachen, die sich vielleicht noch unausgereift fühlen, keinem wirklich zeigen, und jetzt mit ein bisschen Perspektive darauf macht es total Sinn, das den Leuten auch zu zeigen. So von wegen, das war so der Schritt davor, mit Small Hours eigentlich auch, diese Bausteine, die eigentlich dazu geführt haben, dass ich dann das Album, wie es dann damals war, gemacht habe. Ja, deswegen wollten wir so ein bisschen Kontext geben und so die Geschichte zu Ende erzählen quasi.
2: Mhm. Du hast es gerade schon so ein bisschen gesagt, Soleil war so ein bisschen wie so ein Prototyp für den Sound von deinem Album. Kannst du dich denn dann jetzt heute noch mit dem Sound identifizieren?
3: Ja, total. Ich finde, der hat auch irgendwie jetzt andere Freshness irgendwie bekommen. Mhm. Was man damals natürlich überhaupt noch nicht wusste, aber ich finde, ich habe da jetzt auch Elemente drin gefunden, die ich jetzt gar nicht mehr so verwenden würde und die mich selber so überrascht haben. Und trotzdem fühlt es sich immer noch an wie ein Stück von mir. Und irgendwie auch, als hätte ich es vor ein paar Jahren erst gemacht. Vielleicht so vor 3 oder 4. Soleil ist ja jetzt auch schon 13 oder 14 Jahre alt. Und ja, das ist verrückt, wie Musik dann so ein Screenshot von so einer Zeit sein kann, aber immer noch was ist, was man dann doch irgendwie versteht und einen so zurückbeamen kann in diese Zeit.
2: Ja, was auch irgendwie voll zeitlos ist am Ende.
3: Ja, was ja auch, wenn das Leute zu mir sagen, ist es auch irgendwie mit das größte Kompliment, wenn etwas eben nicht ganz speziell in irgendeinem Trend oder in einem nur in einer gewissen Zeit Sinn macht, sondern das überdauert und Leute es immer noch hören.
2: Bei all der Nostalgie jetzt um den Re-Release von deiner Debütplatte, motiviert dich das auch, in die Zukunft zu blicken? Also hast du Pläne? Was steht als nächstes bei dir an?
3: Ja, ich fand sogar, dass es ein bisschen viel Nostalgie war jetzt bei mir auf so Social-Kanälen. Es haben auch einige gesagt, es reicht jetzt mal langsam mit nostalgischem Zurückschauen. Ja, ich war einfach die letzten 1,5 Jahre, würde ich sagen, im Studio. Und habe dann ja nicht wirklich gedacht, dass ich so Daily Studio Updates gebe, sondern wollte mich da wirklich komplett zurückziehen. Das war dann auch Grund dafür, dass wir dachten, dass es Sinn macht, in der Zeit diese Jubiläumsversion herauszubringen. Ja, aber ich kann so viel sagen, es wird auf jeden Fall dieses Jahr noch neue Musik geben. Wird viel geplant und viele Meetings finden statt. Aber ja, es ist kurz davor, dass was Neues kommt. Und da irgendwie freut man sich natürlich immer mehr auf, ja, was Neues, und dann geht's endlich wieder los.
0: Bevor es aber neue Musik gibt, bringt Roosevelt zum 10-jährigen Jubiläum seines Debütalbums ein Re-Release raus mit alten Songs, neuen Versionen, Demos und bisher unveröffentlichtem Material. 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Wir hören uns jetzt einen Song von Roosevelt an, und zwar der Song Soleil.

Musik von New Guinea hier auf 100,6. Flux FM, 2 Jahre absolute Pause. Keine Konzerte, keine Releases, kein Social Media. Das hat OKKID definitiv gut durchgezogen. Jetzt gibt es ein 5. Studioalbum. Komm, wir bleiben stehen. Das ist am 29. Mai rausgekommen. Das Berlin-Konzert wird am 30. September stattfinden. Und wir hören uns jetzt einen Song aus der neuen Platte an. Hier sind OKKID mit Farbfilm.

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Claire Rosencrantz und das mit Rockets hier auf 100,6. Flux FM in der nächsten Stunde. Da gibt's einen Tipp für einen Kinofilm, der sehr interessant ist. Denn in der Hauptrolle Gillian Anderson kennt man aus Akte X oder aus Sex Education. Also sie hat ja Scully gespielt, weltberühmte Rolle. Oder die bisschen peinliche Mutter und Sextherapeutin in Sex Education. Ich liebe diese Schauspielerin. Und es gibt eben einen neuen Kinofilm mit ihr, der auch so ein bisschen gruselig ist. Und was es da genau geht, darüber sprechen wir in der nächsten Stunde. Jetzt erstmal The Wombats und Turn.

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2: 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Bei neuen russischen Angriffen auf Kiew und Umgebung sind in der Nacht nach ukrainischen Angaben mindestens 16 Menschen getötet worden. Wohngebiete und Lagerhallen seien getroffen worden, erklärte Bürgermeister Klitschko. Präsident Selenskyj verurteilte die Eskalation durch Moskau. Im Schwarzen Meer gab es unterdessen einen Vorfall mit einer Marinedrohne. Die rumänische Regierung teilte mit, ein Kampfjet habe die mit Sprengstoff beladene Drohne zerstört, bevor sie eine rumänische Bohrinsel angreifen konnte. Präsident Nicosur Dan machte Russland für den Vorfall verantwortlich. Die schweren Unwetter in Deutschland haben ein weiteres Todesopfer gefordert. In Georgenthal in Thüringen wurde ein Mann heute von einem herabfallenden Ast erschlagen. Bereits gestern Abend war in Rheinland-Pfalz eine Frau von einem umstürzenden Baum getötet worden. Und der Deutsche Wetterdienst hat heute bestätigt, dass es in Fürstenwalde im Kreis Oder-Spree gestern tatsächlich einen Tornado gegeben hat. Die Windgeschwindigkeit lag in Spitzen bei 150 Stundenkilometern. Der seit knapp einer Woche im belgischen Naturschutzgebiet Hohes Venn wütende Waldbrand ist nach Angaben der Behörden vollumfänglich unter Kontrolle. Das Feuer dürfte sich nicht weiter ausbreiten, wenn das Wetter so bleibt, hieß es. Insbesondere im Osten des Brandgebiets, nahe der deutschen Grenze, müssten die Löscharbeiten aber noch fortgesetzt werden. Die deutschen Feuerwehrleute können sich nun aus dem Einsatz zurückziehen. Die Bundesanwaltschaft ermittelt gegen einen mutmaßlichen Rechtsextremisten und Online-Sadisten. Die Karlsruher Ermittler teilten mit, Kai M. habe als einer der Anführer zu einer terroristischen und einer kriminellen Vereinigung gehört. Über das Netz verbreitete er Aufrufe zum politischen Mord. In der anderen Gruppe ging es darum, Kinder zu erniedrigenden Handlungen zu drängen, bis hin zum Selbstmord. So soll M. einen minderjährigen Jungen in Russland dazu gebracht haben, an einer Schule ein Kind mit einem Messer zu töten. M. sitzt bereits seit März durch einen Haftbefehl des Amtsgerichts Koblenz in Untersuchungshaft. Soweit das Neueste aus der Flux FM Nachrichtenredaktion. Das Wetter. Heute ein Wechsel aus Sonne und Wolken mit einzelnen Schauern oder kurzen Gewittern. Für viele bleibt es aber auch durchweg trocken. Es wird wieder wärmer mit Höchsttemperaturen bis 25 Grad. Morgen scheint längere Zeit die Sonne bei oftmals nur lockeren Wolken. Es ist trocken. Erst am Abend können von Süden Schauer aufziehen. Maximal 25 Grad.
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3: Und Wenke Fiedler, Mikrofon. Ich hatte das ganz große Glück, dass ich vor ein paar Wochen zu einem ganz exklusiven Event eingeladen wurde, wo ich mit anderen MusikjournalistInnen ein sehr geheimes Album komplett von vorne bis hinten auf Vinyl bei einer riesigen Anlage, die wirklich einen fantastischen Ton hatte, durchhören durfte. Ein paar Bandmitglieder, der Sänger und der Drummer, sind auch vorbeigekommen. Ich spreche von Queens of the Stone Age. Das neue Album, Album Nummer 9, Perfect, ist jetzt offiziell angekündigt worden. Es wird am 30. September rauskommen. Ich kann euch schon im Voraus sagen, es ist ein fantastisches Album. Wir hören uns bis dahin noch die älteren Songs an und freuen uns dann auf den 30. September. Wir durften auch ein Interview mit denen machen. Das Interview, das gibt's dann, wenn das Album rauskommt. Jetzt gibt's für euch erstmal Queens of the Stone Age mit Make It With.

Look at my life und das von Gracie Abrams hier auf 100,6 Flux FM ist ja auch ein Song aus dem neuen Album Daughter from Hell, das Mitte Juli rausgekommen ist. Wir haben wirklich so viele tolle neue Alben, die jetzt allein in den letzten 2 Monaten rausgekommen sind. Wir sprechen aber gleich auch nochmal über die Welt des Kinos, den Gillian Anderson, die man aus Sex Education oder natürlich auch ganz klassisch als Scully bei Akte X kennt. Die ist jetzt wieder im Kino zu sehen in einem... ja, ein bisschen gruseligeren Film. Mehr über diesen Film gibt es gleich. Jetzt aber erstmal neue Musik von Hugo Uerdens. Der war ja auch unser Flux FM Album der Woche. Wird, by the way, dann nächstes Jahr am 10. Februar im Badehaus spielen. 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

This is Nowhere hier auf 100,6 Flux FM. Ich muss ja sagen, ich bin großer Fan von Gillian Anderson, der Schauspielerin, die man als Scully aus Akte X kennt oder natürlich ganz klar auch als ganz tolle Sextherapeutin, ein bisschen peinliche Mutter aus Sex Education. Es gibt jetzt einen neuen Film im Kino mit ihr in der Hauptrolle. Es ist so auch ein bisschen gruselig. Mehr Details über diesen neuen Kinofilm gibt's gleich um 5:30.

0: Die fantastische Band Jungle, die jetzt letzte Woche ihr neues Album rausgebracht hat. Sunshine heißt es. Und daraus haben wir gerade gehört The Wave.
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0: Schauspielerin Gillian Anderson kennen die meisten wohl als Agentin Scully aus Akte X oder als Sextherapeutin und peinliche Mutter in der Serie Sex Education. Jetzt verschlägt es sie in ein tödliches Feriencamp. In Teenage Sex and Death at Camp Midsummer übernimmt Anderson eine zentrale Rolle in einem blutigen Horrortrip. Flux FM Filmexperte Ron Stocklers nimmt uns mit ins Kino.
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2: Die Slasher-Formel ist simpel. Ein Killer entledigt sich auf blutige und brutale Weise einer Gruppe meist junger Menschen. Das gilt auch für die fiktive 80er-Jahre-Filmreihe Camp Miasma. Nach diversen Fortsetzungen kränkelt das Franchise um Killer Little Death jedoch. Im Internet wird es zudem für seine transphobe Note kritisiert. Um Filmfans zu besänftigen, holen die Studiobosse die junge queere Filmemacherin Chris an Bord. Sie soll der Slasher-Reihe neues Leben einhauchen. Selbst Fan hat sie eine klare Vision.
3: I don't want to make another dumb sequel in the Camp Miasma franchise. I don't want to make a remake of a remake of a remake.
2: Chris will Camp Miasma zurück zu den Wurzeln bringen. Dafür kontaktiert sie das Final Girl des ersten Films, Miasma-Ikone Billy Presley, glamourös und sinnlich gespielt von Gillian Anderson. Diese hatte sich nach dem Erfolg des Films an einen eher ungewöhnlichen Ort zurückgezogen. Sie lebt mittlerweile Jahrzehnte später im Ferienlager, das einst als Drehort diente.
4: How did you choose to live at the abandoned sleepaway camp from the first film?
5: Someone's gotta be here when Little Dad comes back.
4: Little Dad isn't real.
2: Auf dieser Grundlage entwickelt sich Teenage Sex and Death at Camp Miasma zu einem psychologischen Metaslasher, der Stück für Stück die Realität der Filmwelt mit der Franchise-Fiktion vermischt. Was im Horrorgenre schnell zum Klischee wird, nutzt der Film von Jane Schönbrunn dabei gezielt, um über weibliche Lust und Selbstbestimmung zu erzählen. Das Ergebnis ist ein wilder, queerer Kinofilm, der sein Genre liebt und es trotzdem ordentlich auf den Kopf stellt.
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0: Der Horror-Slasher Teenage Sex and Death at Camp Midsummer. Jetzt in den deutschen Kinos, vorab gesehen und empfohlen von Ron Stocklers.

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0: im Fluss und das von Buntspecht hier auf Lux FM.
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0: Die Singer-Songwriterin Molly Payton kommt eigentlich aus Neuseeland, ist 2018 aber nach London gezogen und sie liebt lange Spaziergänge durch die Natur. Zum Glück hat London ja ganz viele Parks. Und dann schreibt sie sehr intime Tagebucheinträge. Inhaltlich rechnet sie dann auch manchmal ein bisschen scharfzüngig mit Typen ab. Und sie ist so musikalisch ein bisschen hängen geblieben in so 90er-Jahre-Bereich. Also sie liebt Pavement, Nirvana, Jeff Buckley, aber auch Johnny Mitchell oder Leonard Cohen. Also es geht auch so ein bisschen in die Richtung 70er Jahre zurück. Jetzt gibt es eine neue Platte und daraus gibt es eine neue Single, die heißt Pick Me Up.

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Ben Kitson und das mit Good Health, Good Wealth. Life's Rentless hier auf 100,6 Flux FM. Ich übergebe an meinen Kollegen, an Sascha Schlegel. Der wird den elektronischen Abend übernehmen und bin morgen wieder am Start. Ab 14 Uhr wünsche euch noch einen schönen Donnerstagabend. Ciao, tschüss. Mein Name ist Wenke Fiedler. Tschüss.

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2: Mit Ralf Gulke. Im Schwarzen Meer ist eine Marinedrohne von einem rumänischen Kampfjet-Piloten zerstört worden. Die Regierung in Bukarest teilte mit, die mit Sprengstoff beladene Drohne habe sich einer Bohrinsel genähert. Präsident Nikosur Dan machte Russland verantwortlich. Bei neuen russischen Angriffen auf Kiew und Umgebung sind unterdessen nach ukrainischen Angaben mindestens 16 Menschen getötet worden. Wohngebiete und Lagerhallen seien getroffen worden, erklärte Bürgermeister Klitschko. Präsident Selenskyj verurteilte die Eskalation durch Moskau. Die schweren Unwetter in Deutschland haben ein weiteres Todesopfer gefordert. In Georgenthal in Thüringen wurde ein Mann heute von einem herabfallenden Ast erschlagen. Bereits gestern Abend war in Rheinland-Pfalz eine Frau von einem umstürzenden Baum getötet worden. Und der Deutsche Wetterdienst hat heute bestätigt, dass es in Fürstenwalde im Kreis Oder-Spree gestern tatsächlich einen Tornado gegeben hat. Die Windgeschwindigkeit lag in Spitzen bei 150 Stundenkilometern. Der seit knapp einer Woche im belgischen Naturschutzgebiet Hohes Venn wütende Waldbrand ist nach Angaben der Behörden vollumfänglich unter Kontrolle. Das Feuer dürfte sich nicht weiter ausbreiten, wenn das Wetter so bleibt, hieß es. Insbesondere im Osten des Brandgebiets, nahe der deutschen Grenze, müssten die Löscharbeiten aber noch fortgesetzt werden. Die deutschen Feuerwehrleute können sich nun aus dem Einsatz zurückziehen. Die Bundesanwaltschaft ermittelt gegen einen mutmaßlichen Rechtsextremisten und Online-Sadisten. Die Karlsruher Ermittler teilten mit, Kai M. habe als einer der Anführer zu einer terroristischen und einer kriminellen Vereinigung gehört. Über das Netz verbreitete er Aufrufe zum politischen Mord. In der anderen Gruppe ging es darum, Kinder zu erniedrigenden Handlungen zu drängen, bis hin zum Selbstmord. So soll M. einen minderjährigen Jungen in Russland dazu gebracht haben, an einer Schule ein Kind mit einem Messer zu töten. M. sitzt bereits seit März durch einen Haftbefehl des Amtsgerichts Koblenz in Untersuchungshaft. Soweit das Neueste aus der Flux FM Nachrichtenredaktion. Das Wetter. Heute ein Wechsel aus Sonne und Wolken mit einzelnen Schauern oder kurzen Gewittern. Für viele bleibt es aber auch durchweg trocken. Es wird wieder wärmer mit Höchsttemperaturen bis 25 Grad. Morgen scheint längere Zeit die Sonne bei oftmals nur lockeren Wolken. Es ist trocken. Erst am Abend können von Süden Schauer aufziehen. Maximal 25 Grad.
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4: Ich heiße euch herzlich willkommen. Es ist kurz nach 6. Wir machen mit elektronischer Musik weiter hier auf 100,6 Flux FM und lassen damit auch diesen Mittwoch so langsam ausklingen. Mein Name ist Sascha Schlegel und das hier sind die Parcels gemeinsam mit P-Now, zwei australische Projekte, die hier gemeinsame Sache gemacht haben. You Got Me Feeling im P-Now Remix.

Pierre-Alexandre Buisson, ein sehr vielseitiger Künstler aus Frankreich, der eigentlich eine akademische Basis hat und dann auch eine ziemlich bemerkenswerte Entwicklung hinter sich hat. Hat sich dann auch mehr und mehr den Remixen zugewandt, hat immer wieder auch sehr schöne Indie-Klassiker neu aufgelegt und daraus tanzbare Versionen gemacht und hat sich hier jetzt mit Milk zusammengetan. Also trotz seiner akademischen Ausbildung hat er sich auch immer wieder den sehr sonnigen elektronischen Klängen verschrieben. Hier gemeinsam mit ihrem Stück All Night auf 100,6 Flux FM. Es folgt ein neuer Release und zwar jetzt gerade erst Anfang des Monats auf X Recordings erschienen. Eine Zusammenarbeit von Adriatic, Emmet Fan und Genesi aus Italien. Rausgekommen ist das Stück Closer.

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Wunderbar entspannte sommerliche Klänge von Ben Westbeach, Obi Frankie und Marquez. Hier das Stück Rearrange Yourself auf 100,6 Flux FM. Wir schreiben das Jahr 2005, ich damals mittendrin in meiner Abi-Phase und es ging um die anstehende Abi-Fahrt. Wir hatten damals in unserer Schule in Lichtenberg zwei Fahrten zur Auswahl. Einerseits Campen in Polen und andererseits ganz klassisch klischeetisiert eine Reise nach Lorette de Mar. Ich habe mich mit vielen anderen Klassenkameradinnen für Lorette de Mar entschieden und wir haben es auch wirklich genauso zelebriert, wie man sich das vorstellt, mit Trichter trinken am Strand und auch das Nachtleben jeden Abend genossen mit irgendwelchen 1-Liter Bechern mit Long Island Iced Tea und am Ende den Kater meines Lebens. Ja, und es blieb mir vor allen Dingen eins in Erinnerung, dass immer wenn wir in einen neuen Club kamen, es eigentlich nur ein paar Minuten gedauert hat, bis ein Song lief, der damals wirklich der Soundtrack für die gesamte Clubwelt Lorette Mars war. Ein Song, den wir wahrscheinlich alle zu der Zeit rauf und runter gehört haben, und zwar das Stück Galvanize von den Chemical Brothers, das in diesen Tagen ja auch sein 20-jähriges Jubiläum feiert und das auch mit einer Remastered-Version des Videos von damals. Wurde jetzt in einer 4K-hochauflösenden Version nochmal auf YouTube hochgeladen, könnt ihr euch also auch nochmal zu Gemüte führen und es ist eine gute Gelegenheit, hier nochmal kurz zurückzugehen. Vor 20 Jahren, als das Stück veröffentlicht wurde. Und mit diesen Klängen, die jetzt hier gleich anlaufen, habe ich sofort wieder irgendwie einen Kater an meinem Kopf und erinnere mich an die Abifahrt nach Lorette Mar. Aua, aua, aua. The Chemical Brothers hier mit Galvanize und ab sofort das Video in 4K-Auflösung auf YouTube.

Auch wenn ihr Name etwas anderes vermuten lässt, aber definitiv kein Fehler. Das waren Manko aus Berlin. Das Duo, das sich aber im Vergleich zum Fehler nicht mit einem K schreibt und nicht wie die Mango mit einem G, sondern mit einem Q, schreiben die beiden sich. Und sie produzieren irgendwo zwischen melodischem House und afrohausigen Einschlägen und haben hier gerade ihren neuesten Release abgeliefert. The Light war das hier von Manko auf 100,6 Flux FM. Die nächste Künstlerin, Perel nennt sie sich, mittlerweile eigentlich nur noch selten in Berlin anzutreffen, ist ja mittlerweile auch gerne mal in den USA für länger ansässig und sie hat sich hier mit dem elektronischen Durchstarter der letzten Jahre David Bay zusammengetan. Busy DJ heißt der Track von Perel und David Bay hat das Ganze geremixed.

Hat schon fast so einen retro-esken Vibe, erinnert mich fast auch vom Sound her an Peggy Goo. Das war Gaskin, Elijah, Yaya und Wildish mit Living It Up. Nächste Woche gibt es die letzte Ausgabe der Berlin Beats DJ-Serie vor dem Hamburger Bahnhof. Mit Baschka wird das Ganze auch nochmal glorreich beendet. Aber auch für heute gibt es eine sehr tolle Ausgabe, die jetzt in 20 Minuten dort beginnt. Und zwar mit zwei Legenden an den Decks. Carl O'Connor alias Regis auf der einen Seite und Peter Sutton alias Female auf der anderen Seite. Die beiden, die in den frühen Nullerjahren gemeinsam ein Kollektiv gegründet haben, das den Techno-Sound in Europa und damit auch weltweit mitgeprägt haben, wie kaum ein anderes, und zwar das Projekt Sandwell District. Unter diesem Namen betreiben die beiden ja mittlerweile auch ein Label und haben unzählige Alben und Produktionen veröffentlicht, 2024 zum Beispiel zuletzt nach ihrem Comeback mit der Platte Where Next. Und daraus spiele ich euch hier Sandwell District gemeinsam mit Function, der sich ja dann später auch angeschlossen hat, David Sumner, der dann mit dazu kam, hier mit ihrem Stück Disaffected, und Sandwell District ab 19 Uhr live bei Berlin Beats vor dem Hamburger Bahnhof für 3 Stunden. Mal kurz ein paar Techno-Legenden hinter den Tags erleben. Also früh anstellen lohnt sich definitiv, und dann genießt besten Techno, den ich euch hier auch schon mal auflege.

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1: Um 7. Im Studio Cornelius Dreger. Schönen guten Abend. Immer weniger Azubis sind mit ihrer Ausbildung zufrieden. Wie eine Studie des Deutschen Gewerkschaftsbunds zeigt, sind es nur rund 2/3. Am zufriedensten sind Verwaltungsfachangestellte, am unzufriedensten Hotelfachleute. Viele Azubis klagen über Überstunden und dass sie oft Aufgaben übernehmen müssen, die nichts mit der eigentlichen Ausbildung zu tun haben. Nina Krüger von der DGB-Jugend nennt ein Beispiel.
2: Eine Auszubildende aus dem Friseurhandwerk berichtete uns zum Beispiel, dass sie mehrere Wochen lang als Urlaubsvertretung die Arbeit der Reinigungskraft übernehmen sollte. Jeden Samstag zusätzlich 3 Stunden bis 20 Uhr. Das ist leider nur ein Beispiel von vielen.
1: Gutachter haben im vergangenen Jahr fast 3.100 schwere Behandlungsfehler bei Ärzten festgestellt. Bei knapp 100 Patienten endeten sie tödlich, so der medizinische Dienst der Krankenkassen. Außerdem gab es 150 sogenannte Never-Events, in denen etwa Patienten vor einer OP verwechselt wurden. Kurz vor der Landtagswahl sorgt ein CDU-Mann in Sachsen-Anhalt für Wirbel. Bernd Prange, Bürgermeister der Gemeinde Altmärkische Höhe, hat der AfD 10.000 Euro gespendet. Der Kreistagsabgeordnete will bei der Wahl selbst die AfD wählen und ruft auch andere CDU-Anhänger dazu auf. Grund sei ein Linksruck seiner Partei. Der CDU-Landesverband ist empört und prüft einen Parteiausschluss. Die AfD nutzt den Fall für Werbung in eigener Sache. Bei den schweren Unwettern am Morgen ist auch ein Mann in Thüringen getötet worden. Er wurde von herabfallenden Ästen erschlagen, als er mit seinem Kind auf dem Weg zur Kita war. Das Kind blieb unverletzt. Bereits gestern Abend war in Rheinland-Pfalz eine Frau von einem umstürzenden Baum erschlagen worden. Kinder sollen künftig zu einer neuen Vorsorgeuntersuchung. Geplant ist sie für 9- bis 10-Jährige. Kinderarztpraxen sollen bei der sogenannten U10 die Kinder auf mögliches Übergewicht und psychische Auffälligkeiten checken, sowie die Eltern in Sachen Impfungen beraten.
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4: Euer elektronischer Abend auf Flux FM weiterhin begleitet mit Sascha Schlegel. Schönen guten Abend.

Matt Terrace hat geremixed, Fabé hat das Stück im Original abgeliefert. Freedom hier für euch aufgelegt am Abend auf 100,6 Flux FM. Der südamerikanische Produzent Prince Kaby hat sich erneut zusammengetan mit Band September. Die erste gemeinsame Produktion der beiden gab es ja bereits vor 4 Jahren. Und jetzt für eine sehr schöne Afro-House-Produktion mit dem Titel Valerie sind die beiden erneut gemeinsam ins Studio gegangen. Hier hört ihr das Ergebnis. Prince Kaby und Band September mit Valerie. 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

starke Wort mit einem Ausrufezeichen statt eines Fragezeichens versehen. Ist eine sehr kreative Idee hier im Titel. What statt What? Bonafik und Juve gemeinsam hier auf Flux FM. Auf kreative Ideen kommt auch immer wieder Kieran Hebden, der Produzent, schon seit vielen Jahren aktiv, hatte jetzt zwei sehr tolle Ideen. Einerseits B-Seiten und Schubladentracks der letzten 20 Jahre nochmal neu zu veröffentlichen in einer Compilation, die wirklich brillant geworden ist. Und andererseits kam er auf die Idee, endlich mal einen Track, den er sonst nur live gespielt hat in den letzten Monaten, auch endlich mal als Single zu veröffentlichen. Und zwar das Stück Human Voice. Hier hört ihr es von Fourtet alias Kieran Hebden.

Liebe tut weh, das wissen wir und das wissen diese beiden Herren. Benjamin David und Victor von Ruby Horn sind gemeinsam Love Hurts, hier mit ihrem Stück Forever. Wir wissen auch, dass die Groove Armada uns seit Mitte der 90er bereits begleitet. Die beiden Masterminds dahinter bis heute, Andy Carter und Tom Findlay. Sie sind bekannt geworden mit ihrem Stück I See You Baby, das sie rund um die Jahrtausendwende veröffentlicht haben. Und das ja dann auch sehr populär von Fatboy Slim geremixed wurde. Und dann kam 2001 ihr Album Goodbye Country, Hello Nightclub. Und damit hatten sie wahrscheinlich ihren kommerziell erfolgreichsten Wurf gelandet. Vor allen Dingen auch hier in Deutschland. Und darauf zu finden ein Stück mit dem Titel Superstylin'. Und dieses Stück, vor 25 Jahren erschienen, hat jetzt einen neuen Remix bekommen. Hat ja auch schon die letzten größeren Festivals ja beehrt. In diversen Sets wurde das Ganze bereits aufgelegt. Und die Groove Armada und Demi Riquissimo, der das Ganze geremixt hat, haben das Stück jetzt endlich veröffentlicht. Das hier ist Groove Armada mit Superstylin' von Demi Riquissimo geremixed.

0: Die Produzentin mit türkischen Wurzeln Kalita gemeinsam mit Paige Cavell und ihrem Stück Patchwork auf 100,6 Flux FM. Auch wenn der schottische Produzent nach wie vor von sich behauptet, nicht schwimmen zu können, hat Barry Can't Swim mit seinem nun folgenden Stück uns den perfekten Soundtrack für einen erfrischenden Sprung ins kalte Nass in diesem Sommer geschenkt. Das ist Barry Can't Swim mit Dance, Dance, Dance. Wir zelebrieren den Sommer, der mittlerweile wettertechnisch schon so langsam Abschied genommen hat.
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1: Ici, Maison Bagarre.

ich frage mich, ob die drei dort essen waren, denn im französischen Nantes gab es scheinbar bis vor kurzem auch noch ein Restaurant mit dem Namen Maison Bagarre. Ja, und da das Ganze im Februar veröffentlicht wurde, dieser Track, und diesen selben Titel trägt, Maison Bagarre, kann es vielleicht wirklich sein, dass die drei dort essen waren. Arthur Nosen, Anchorwax und Moodschalt hier gemeinsam mit ihrem Track Maison Bagarre. Und von einem Restaurant im französischen Nantes gehen wir aufs Tempelhofer Feld an diesem Samstag hier in Berlin, denn an diesem Samstag steigt ab 13 Uhr das Teefeld-Festival. Es wird mehrere Bühnen geben, beziehungsweise auch so kleine Stages. Auf der Mainstage gibt es dann so große Namen wie Alan Alien, Marlon Hofstadt oder auch Paul Kalkbrenner, der ab 20.30 Uhr für anderthalb Stunden dort auflegen wird. Aber auch so Namen wie Synthie, Malugi, Spacerwoman oder auch Gen 97 sind am Start. Tickets gibt es scheinbar noch für knapp 90 Euro. Die Aftershow-Party ist bereits ausverkauft, die ja vom Watergate organisiert wird und auch ebenfalls dort in einem Hangar auf dem Tempelhofer Feld stattfinden wird. Aber für das Hauptfestival ab 13 Uhr gibt es scheinbar noch Tickets. Also jetzt muss nur noch das Wetter mitspielen. Hier hören wir Gen 97 mit Sun Likes Funk. Und wenn ihr sonst noch eine vergnügliche Alternative am Samstag für eure Freizeitgestaltung sucht, gebe ich euch in der nächsten Stunde auch noch einen weiteren Tipp mit auf den Weg in Form eines Mixes. Aber dazu dann in der nächsten Stunde mehr hier am Abend auf Flux FM. Das hier ist Gen 97 mit Sun Likes Funk.

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2: Tja, und wir machen jetzt mal in den nächsten 60 Minuten weiter im Mix. Und zwar zur Einstimmung auf das Itch-Itche-Takeover in der Else am Samstag. Das Itch-Itche-Festival gab es ja jetzt regulär schon im Juni mit der großen Festivalausgabe und wunderbarer zeitgenössischer anatolischer Musik. Und jetzt am Samstag startet quasi die Club-Variante in der Else ab 14 Uhr. An den Decks Dornika zum Beispiel, Melis Köke, Medusa wird auflegen. Miss T, Delight ist ebenfalls am Start. Und Nalan alias Slim Girl Fat, die Sängerin und Musikerin, die ja auch als DJ unterwegs ist, wird ebenfalls auflegen und hat euch hier auch schon mal einen kleinen Mix präsentiert in den nächsten 60 Minuten. Und wenn ihr mehr von diesem Sound wollt, dann am Samstag in die Else zum Itch-Itche-Takeover ab 14 Uhr.

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1: Zeitgenössische anatolische Musik und Lebenskultur mit der passenden, wunderbaren Community dahinter. Unternehmen präsentiert jedes Jahr das Itch-Itche-Festival. Mit der großen Festivalausgabe gab es das Ganze in diesem Jahr auch im Juni. Jetzt übernimmt das Itch-Itche-Festival aber an diesem Samstag eine kleine Clubausgabe in der Elsa ab 14 Uhr. Und dann stehen an den Decks Miss T, Delight zum Beispiel aus Ankara, Medusa wird auflegen, Melis Kürke ist mit am Start und Nalan, die wir sonst ja auch als Sängerin und Musikerin kennen, wird auch wieder als Slim Girl Fat auflegen und hat hier schon mal einen kleinen Mix zur Einstimmung ihrer Musik, die sie dann am Samstag in der Else auflegen wird. Also das Itch-Itche-Festival am Samstag in der Else, und wenn ihr auf die Gästeliste wollt, schreibt eine E-Mail an derabend@fluxfm.de im Betreff Itch-Itche. Wie ihr das schreibt, schaue ich mir dann mal an, und vielleicht die kreativste Schreibweise bekommt dann die Gästelistenplätze. 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
1: Das Itch-Itche-Festival präsentiert euch jedes Jahr mit der großen Festivalausgabe neue anatolische Musik und vor allen Dingen auch Lebenskultur und die tolle Community dahinter hier in Berlin. Ja, und es gab die große Festivalausgabe bereits im Juni und jetzt am Samstag gibt's das Itch-Itche-Takeover in der Elsa. Ein schönes kuratiertes Programm von den MacherInnen vom Itch-Itche-Festival ist dann für euch am Start ab 14 Uhr in der Elsa. Melis Köke wird auflegen, Miss T, die Light aus Ankara ist am Start, Medusa wird auflegen, Donika und auch Nala, die Musikerin und Sängerin und auch DJ und Produzentin. Und wenn sie auflegt, dann ist sie besser bekannt als Slim Girl Fat. Und hier hört ihr sie schon mal im Mix zur Einstimmung auf ihr Set am Samstag in der Else beim Itch Itche Takeover. Und ich schreibe euch gerne auf die Gästeliste einfach eine E-Mail an derabend@fluxfm.de schicken und im Betreff Else oder Itch Itche. Und dann steht ihr mit etwas Glück auf der Gästeliste. Das hier ist Slim Girl Fat und dann am Samstag ebenfalls dabei in der Else. 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